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8: Mit Hendrik Daum. Es ist eine historische Schlappe für die Kanzlerpartei. Erstmals in der bundesdeutschen Geschichte ist die CDU aus einem Landtag geflogen. In Mecklenburg-Vorpommern schafft sie es mit nur noch 4,9% nicht mehr in den Landtag. Sieger der Landtagswahl ist die AfD mit gut 38%. Die SPD von Ministerpräsidentin Schwesig kommt auf 35,5%. Die Linke und die Grünen schaffen es in den Landtag. SPD, Linke und Grüne hätten gemeinsam eine Regierungsmehrheit. Die Abgeordnetenhauswahl in Berlin hat die Linke unter Spitzenkandidatin Elif Erhalb mit fast 26% und großem Vorsprung gewonnen. Die CDU erreicht nur noch knapp 19%. Danach folgen die AfD mit 16, die Grünen mit 14 und die SPD mit 12%. Nach dem Hackerangriff auf die Ludwig-Maximilians-Universität wirft der SPD-Landtagsabgeordnete von Brunn der Hochschule vor, die Betroffenen erst nach 3 Tagen informiert zu haben. Laut LMU haben die Hacker Namen, Adressen und Bankdaten von Studenten abgegriffen. Der Präsident des Deutschen Instituts für Wirtschaftsforschung, Fratscher, hat die geplanten Maßnahmen der Bundesregierung gegen die hohen Spritpreise scharf kritisiert. Der erneute Tankrabatt koste viel Geld, das die Bundesregierung gar nicht habe und sei auch sozial ungerecht. Die Regierung in Italien will muslimischen Schülerinnen verbieten, Gesichtsschleier zu tragen. In Italien gehe man mit unverhülltem Gesicht zur Schule, sagte Regierungschefin Meloni. Außerdem kündigte sie an, den Anteil ausländischer Schüler in jeder Klasse zu begrenzen. Diese Obergrenze soll die Integration beschleunigen. In der Fußball-Bundesliga hat Paderborn am Abend Hoffenheim mit 3:1 besiegt. Zuvor endete das Aufsteigerduell Schalke gegen Elversberg torlos mit 0:0. Leverkusen gewann gegen Leipzig mit 2:0. Und das deutsche Tennisteam steht im Finale des Davis Cups. Alexander Zverev sorgte für den entscheidenden 3. Punkt. Zuletzt stand die deutsche Mannschaft 1993 im Finale des Davis Cups.
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14: Mit Hendrik Daum. Das ist ein Novum in der bundesdeutschen Geschichte. Erstmals ist die CDU aus einem Landtag geflogen. In Mecklenburg-Vorpommern scheiterte die CDU mit nur 4,9% an der 5%-Hürde. Sieger der Landtagswahl ist die AfD mit gut 38%. Die SPD von Ministerpräsidentin Schwesig kommt auf 35,5%. Ein Dreierbündnis aus SPD, Linke und Grünen hätte eine Regierungsmehrheit. Schwesig im ZDF.
15: Die AfD hat keine Mehrheiten, eine Regierung zu bilden. Die Mehrheit liegt bei den demokratischen Parteien. Und ich wünsche mir, dass alle ins Gespräch gehen unter den Demokraten und ausloten, wie man gemeinsam eine demokratische Regierung bilden kann.
14: Und die Abgeordnetenhauswahl in Berlin hat die Linke deutlich mit fast 26% gewonnen. Die CDU stürzt ab auf knapp 19%. Danach folgen die AfD mit 16%, die Grünen mit 14% und die SPD mit 12%. Das Münchner Oktoberfest hat einen Bilderbuchstart erlebt. Die Festleitung schätzt die Besucherzahl am ersten Wiesnwochenende auf knapp 1 Million. Einen besseren Auftakt könne man sich nicht wünschen, sagte Wiesnchef Scharpf. Auch schlimme Einsätze blieben den Helfern bisher erspart. Der frühere Bundesverkehrsminister Scheuer muss sich ab heute vor Gericht verantworten. Er soll vor dem Untersuchungsausschuss zur Pkw-Maut gelogen haben. Scheuer steht deshalb vor dem Berliner Landgericht wegen des Verdachts der Falschaussage. Scheuer weist die Vorwürfe zurück. Insgesamt sind 12 Verhandlungstage angesetzt. Die Pkw-Maut ist am Ende ja gescheitert. Den deutschen Steuerzahler hat das 270 Millionen Euro gekostet. Der neue Bundestrainer Jürgen Klopp empfängt heute den ersten Teil seines XXL-Kaders. Bis zum Mittag sollen alle Spieler in Herzogenaurach eintreffen. Dort bereitet sich das DFB-Team auf das erste Klopp-Länderspiel am Donnerstag gegen die Niederlande vor. Thomas Bremser berichtet.
16: Klopp muss nicht nur jede Menge Spieler kennenlernen, sondern ihnen auch seine Spielweise und Taktik erklären. Nach nur wenigen Trainingseinheiten geht es Mittwoch dann schon weiter nach Amsterdam zum Auftakt in der Nations League. Klopp hat ja für seine ersten 4 Spiele fast 2 komplett unterschiedliche Kader nominiert. Heute trifft er unter anderem auf seinen neuen Stammtorhüter Marc-André Ter Stegen, Kapitän Joshua Kimmich und gleich 6 Neulinge.
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1: 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Die aktuelle von Martin Garrix und Ed Sheeran. Repeat It.
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13: Hallo, guten Morgen.
12: Langsam wieder trocken, oder?
13: Ja, genau. Die Regenwolken, die ziehen gerade aus der Stadt raus. 12 Grad dazu in Hadern, 10 bei euch in Vaterstetten im Landkreis Ebersberg. Der Tag dann meist trocken mit einem Mix aus Sonne und Wolken, aber nur 17 Grad. Und der Wettertrend morgen ähnlich wie heute bei 15 Grad. Am Mittwoch viel Sonne, Donnerstag wechselhafter.
12: Hier sind sie, die ersten News des neuen Tages.
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14: Mit Hendrik Daum einen schönen guten Morgen. Es ist eine historische Schlappe für die Kanzlerpartei. Erstmals in der bundesdeutschen Geschichte ist die CDU aus einem Landtag geflogen. In Mecklenburg-Vorpommern scheitert sie mit nur noch 4,9% an der 5%-Hürde. Sieger der Landtagswahl ist die AfD mit gut 38%. Die SPD von Ministerpräsidentin Schwesig kommt auf 35,5%. SPD, Linke und Grüne hätten gemeinsam eine Regierungsmehrheit. Und schauen wir nach Berlin. Hier hat die Linke die Abgeordnetenhauswahl mit fast 26% und großem Vorsprung gewonnen. Die CDU stürzt ab auf nur noch knapp 19%. Das Münchner Oktoberfest hat einen Bilderbuchstart erlebt. Die Festleitung schätzt die Besucherzahl am ersten Wiesenwochenende auf knapp 1 Million. Einen besseren Auftakt könne man sich nicht wünschen, sagte Wiesenchef Scharpf. Auch schlimme Einsätze blieben den Helfern bisher erspart. Kurios, ein 25-jähriger Berliner brach sich den Arm beim Armdrücken. Inzwischen ist auch klar, warum ein Fahrgeschäft plötzlich anhielt und einige Menschen minutenlang kopfüber hängen blieben. Ein defekter Sensor hatte das Karussell gestoppt, das Bauteil wurde ausgewechselt. Verletzt wurde bei dem Vorfall niemand. Nach dem Hackerangriff auf die Ludwig-Maximilians-Universität wirft der SPD-Landtagsabgeordnete von Brunn der Hochschule vor, die Betroffenen erst nach 3 Tagen informiert zu haben. Laut LMU haben die Hacker Namen, Adressen und Bankdaten von Studenten abgegriffen. Der neue Bundestrainer Jürgen Klopp empfängt heute den ersten Teil seines XXL-Kaders. Bis zum Mittag sollen alle Spieler in Herzogenaurach eintreffen. Dort bereitet sich das DFB-Team auf das erste Klopp-Länderspiel am Donnerstag gegen die Niederlande vor. Thomas Bremser berichtet.
15: Klopp muss nicht nur jede Menge Spieler kennenlernen, sondern ihnen auch seine Spielweise und Taktik erklären. Nach nur wenigen Trainingseinheiten geht es Mittwoch dann schon weiter nach Amsterdam zum Auftakt in der Nations League. Klopp hat ja für seine ersten vier Spiele fast zwei komplett unterschiedliche Kader nominiert. Heute trifft er unter anderem auf seinen neuen Stammtorhüter Marc-André Ter Stegen, Kapitän Joshua Kimmich und gleich sechs Neulinge.
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12: Besser ankommen mit dem besten Stau- und Blitzer-Service für München. Aktuell habt ihr freie Fahrt.
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12: Für den allerersten Blitzerruf durch 089 4x die 38. Danke und gute Fahrt.
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12: Gleich ist der Mann bei uns in der Show, der am Samstag wohl der Erste auf der Wiesn war.
13: Ja, dafür hat Lukas aus dem Glockenbach einiges auf sich genommen. Stundenlanges Warten, Kälte, Schlafsack, Wärmedecke.
12: Ja, wie früher da wirklich stand, seine persönliche Wiesn-Story gleich.

0: freuen uns total. Perfektes Wiesnwochenende. Es ist super sonnig, die Leute sind gut drauf, wir haben Spaß. Und ja, macht richtig Spaß.
1: Ja, besser kannst du das erste Wiesnwochenende eigentlich nicht zusammenfassen, ne? Schönen guten Morgen.
2: Guten Morgen, hi.
1: 10:50 gleich, die Marie-Kiel-Show hier auf GOM 96.3.
2: Ja, Sonne, Wiesen, beste Stimmung. Und einer, der hat sich dieses Wochenende wirklich verdient, Lukas aus dem Glockenbach. Der wollte unbedingt einer der Ersten aufs Gelände, also auf dem Gelände sein. Da stand er mit seinen Freunden schon Stunden vorher vorm Eingang.
1: Ja, stand es gut. Die haben da ja quasi übernachtet. So einmal ein komplettes Wiesencamping.
3: Ja, also wir hatten als Erstes von 16 bis 19 Uhr eine Schicht. Dann von 19 bis 2 Uhr eine Schicht. Und dann bin ich um 2 Uhr bis jetzt halt wieder gekommen. Aber wir hatten so eine Wärmedecke, wir hatten noch andere Decken. Also es war kalt, aber wir haben es noch irgendwie gut hinbekommen, dass wir nicht zu frieren.
1: Ja, Lukas, Respekt. Und um 12 war dann ja eh alles vergessen. Ozopf ist für unseren neuen OB Dominik Krause direkt die nächste Premiere, sein allererstes Anzapfen.
2: Ja, zwei Schläge, zack, drin. Und dafür gab es sogar Lob von Markus Söder.
4: Hat er toll gemacht, hat aber gut und locker gemacht. Habe ihm noch ein paar Tipps gegeben, ja. Wie immer ruhig bleibt, nochmal gut durchatmen dann. Und hat gut funktioniert, war super.
5: Ozopf ist auf eine friedliche Wiesen.
1: Jawohl, zwei Schläge beim ersten Mal. Damit hat Krause die Messlatte fürs nächste Jahr natürlich direkt schon mal schön hochgelegt.
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0: Und jetzt die aktuelle von Taylor Swift. 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

0: Wir starten mit einem Megastar in diesen frühen Montag. Taylor Swift, I knew it, I knew you. Das Beste von heute auf Kong 96.3. Und damit guten Morgen.
1: Guten Morgen.
0: 17 nach 5 haben wir es. Okay, bei unseren 10.000 Euro zeichnet sich bei euch gerade ein ziemlich klarer Verdacht ab.
1: Stimmt. Auffällig viele von euch landen inzwischen beim selben Ort.
2: Könnte es sein, dass die 10.000 Euro irgendwo auf der Theresienwiese liegen?
3: Sag mal, jetzt wo die Wiesen losgehen, kann es doch sehr, sehr gut sein, dass die 10.000 Euro auf der Wiesen versteckt sind, oder?
0: Ja, wer weiß. Falls ihr neu dabei seid, wir verstecken 10.000 Euro hier in München. Und wer sie findet, darf sie behalten.
1: Ja, und ganz ehrlich, auf die Theresienwiese, da kann man mit unseren Hinweisen schon kommen, ne? Still ist es dort eher selten. Mal ist es brechend voll, mal fast leer. Und Autos sind dort tabu.
0: 7 Uhr, Leute. Um 7 Uhr hauen wir den vielleicht finalen Hinweis raus. Mit dem seid ihr quasi schon direkt am Verstecken.
1: Also, 7 Uhr, Radio an. Suchen, finden, freuen.
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0: Um 6:30 drei Termine für diese Woche. Morgen ist Familientag auf der Wiesn. Bis 19 Uhr sind viele Fahrgeschäfte günstiger.
1: Donnerstag wird's für Fußballfans spannend. Jürgen Klopps erstes Spiel als neuer Bundestrainer. Nations League gegen die Niederlande.
0: Ja, bin ich dabei. Und Samstag geht's dann um Olympia. Der Deutsche Olympische Sportbund entscheidet, wer für Deutschland ins Rennen geht. München, Berlin oder Köln-Rhein-Ruhr. Also, da wird's für uns hier in München nochmal sehr spannend.
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14: 12 Grad in Riem, 10 bei euch in Eching im Landkreis Freising. Der Regen ist abgezogen, tagsüber meist trocken mit einem Mix aus Sonne und Wolken, aber nur 17 Grad. Morgen ähnlich wie heute bei 15, am Mittwoch viel Sonnenschein.
1: Das erste Wiesnwochenende ist rum, war ein absoluter Traumstart. Die erste Bilanz von der Theresienwiese hört ihr jetzt in den Nachrichten.
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16: Mit Hendrik Daum. Das Münchner Oktoberfest hat einen Bilderbuchstart erlebt. Die Festleitung schätzt die Besucherzahl am ersten Wiesnwochenende auf knapp 1 Million. Einen besseren Auftakt könne man sich nicht wünschen, sagte Wiesenchef Scharpf. Auch schlimme Einsätze blieben den Helfern bisher erspart. Der frühere Bundesverkehrsminister Scheuer muss sich ab heute vor Gericht verantworten. Er soll vor dem Untersuchungsausschuss zur Pkw-Maut gelogen haben. Scheuer steht deshalb vor dem Berliner Landgericht wegen des Verdachts der Falschaussage. Scheuer weist die Vorwürfe zurück. Insgesamt sind 12 Verhandlungstage angesetzt. Die Pkw-Maut ist am Ende ja gescheitert. Den deutschen Steuerzahler hat das 270 Millionen Euro gekostet.
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1: Besser ankommen mit dem besten Stau- und Blitzer-Service hier auf Gong 96.3. Aktuell habt ihr weiter freie Fahrt.
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1: Unter anderem in Neuhausen auf der Landshuter Allee statt einwärts. Für mehr Blitzer 089 4x38 geht auch per WhatsApp.
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1: Seit Samstag ist wieder Wiesnzeit bei uns hier in München und da war natürlich bereits einiges los.
14: Ja, Stars ohne Ende und am Abend, da gab es sogar einen absoluten Auftritt von Modelmama Heidi Klum.
1: Ja, warum sie da war, erzählen wir euch gleich.

0: Schönen guten Morgen.
1: Morgen, hi.
0: 5:09 haben wir es. Das erste Wiesnwochenende war fast gelaufen. Gab es am Abend doch noch eine Überraschung.
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0: Heidi Klum stand beim Gay Sunday in der Bräurosel auf der Bühne.
1: Ja, im Rosa Dirndl hat sie ihre Version von Sunglasses at Night performt. Mit den Worten, bleibt laut, bleibt stark, ich liebe euch alle, be safe, hat sie die Bühne dann wieder verlassen.
0: Ja, bei uns in München laufen ja gerade auch die ersten Dreharbeiten für die neue GNTM-Staffel. Jetzt wissen wir warum, so kann Heidi dann jeden Abend auf der Wiesn vorbeischauen.
1: Ja, das macht sie wahrscheinlich auch.
0: Win-win.
1: Die hat richtig Bock.
0: Ja. Dann kommt heute ein neuer Bestseller auf den Markt. Söder-Tochter Gloria Sophie Burkhardt veröffentlicht ihr Buch.
1: Generation KI heißt es. Auf 160 Seiten geht es darum, wie Künstler

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0: Guten Morgen.
1: Guten Morgen, hey.
0: 5.47 Uhr wird es hier auf Gong 96.3. Sängerin Nina Tschuba haut gerade in ihrem Podcast einen Satz raus, bei dem wahrscheinlich die Hälfte bei uns hier in München und der Region sagt, niemals.
1: Ich bin noch nie fremdgegangen und mir wurde auch noch nie fremdgegangen. Mhm. Aber wenn jetzt zum Beispiel ich mir vorstelle, dass ich seit 15, 10 Jahren einen Partner habe, und dann geht er mir einmal fremd. Und ich weiß davon nicht. Wenn das jetzt so in den ersten 3 Jahren passiert, dann würde ich auch sagen, verpiss dich. Aber wenn es jetzt so eine lange Zeit ist und er mir fremd geht, dann würde ich nichts davon wissen wollen.
0: Sie sagt also, wenn ihr Freund in einer langen Beziehung einmal fremd geht, würde sie lieber gar nichts davon wissen wollen.
2: Krasse Aussage. Also für mich niemals. Fremdgehen ist das eine, aber wenn das mir danach auch noch verschweigt, dann nimmt er mir ja komplett die Chance, selber zu entscheiden, kann ich damit leben oder bin ich weg.
0: Okay. Verstehe zumindest, was sie meinen. Ne? So nach dem Motto, einmal ist vielleicht noch kein Grund, 10 gute Jahre wegzuwerfen. Bei einer frischen Beziehung übrigens schon. Da sagt Nina nämlich selbst, haben wir ja gehört, sofort weg mit ihm.
2: Ja, aber gerade nach 10 Jahren, da setze ich doch Ehrlichkeit voraus. Da will ich doch wissen, also verstehe ich nicht.
0: Jetzt stell dir vor, einmaliger Ausrutscher, Wiesen, Alkohol im Spiel, bedeutet ihm überhaupt nichts, er bereut sofort. Oh. Muss ich das dann erzählen und damit möglicherweise alles kaputt machen?
2: Lass mich mal kurz überlegen, muss ich das dann erzählen? Ja,
0: habe ich vielleicht ein Abkommen?
2: Und Alkohol zählt doch nicht, also das zählt doch nicht als Ausrede. Und wenn, ich will das aber selber für mich entscheiden.
0: Gut, fragen wir München und die Region, also euch, was sagt ihr? Lange Beziehung. Euer Partner geht einmal fremd. Wollt ihr es wissen? Ja oder nein?
2: Ja, stimmt ab in unserer App. Das Ergebnis gibt es dann heute Nachmittag 17 Uhr auf Gong 96.3. Spannend.

0: Um auf die Sekunde 5:05 gibt es jetzt Festivalstimmung für euren Start in diese neue Woche.
1: Absolut. Tanzen, mit Freunden das Leben genießen, einfach Spaß haben. Wie gut er Festival kann, hat er uns beim Superblumen vor 3 Wochen gezeigt.
0: Genau, hier ist er, Kygo mit Save My Love. Das Beste von heute auf Gong 96.3.

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14: 12 Grad in Schwabing, 10 bei euch in Uttingen am Ammersee. Der Regen ist abgezogen, tagsüber meist trocken mit einem Mix aus Sonne und Wolken, aber nur 17 Grad. Morgen ähnlich wie heute bei 15. Am Mittwoch könnt ihr euch auf viel Sonne freuen.
3: Wichtig für alle Autofahrer, auf der A995 kommt es wegen Sanierungsarbeiten in den nächsten Tagen zu neuen Einschränkungen. Worauf ihr euch einstellen müsst, gleich.
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15: Um 6 Uhr mit Lennart Werner. Guten Morgen. Das Wetter war perfekt. Oberbürgermeister Krause hat nur 2 Schläge zum Anzapfen gebraucht. Die Wiesn hat begonnen und Wirte, Schausteller und Standelbesitzer sind mehr als zufrieden, sagt Wiesn-Chef Schapf.
16: Es war ein Bilderbuchstart, also so wie man eigentlich nur wünschen kann. Wir haben am Samstag 450.000 Menschen am Festgelände gehabt. Es war etwas weniger als im letzten Jahr. Wir haben keine Überfüllungssituation gehabt. Die Leute waren gut drauf. Also insgesamt wirklich eine entspannte, gelöste und friedliche Stimmung.
15: Inzwischen ist auch klar, warum das Fahrgeschäft Predator plötzlich anhielt und einige Menschen minutenlang kopfüber hängen geblieben sind. Ein defekter Sensor hatte das Karussell gestoppt. Das Bauteil wurde dann ausgewechselt. Die CDU steht nach diesem Wochenende vor einem Trümmerhaufen. Zum ersten Mal in der Geschichte der Bundesrepublik ist sie aus einem Landtag geflogen. In Mecklenburg-Vorpommern hat sie nur 4,9% der Stimmen bekommen. Die AfD hat die Wahl mit 38% gewonnen, vor der SPD. Und in Berlin ist die CDU deutlich abgestürzt und stellt nicht mehr den Bürgermeister. Die Linke geht in der Hauptstadt als klarer Sieger hervor. Die LMU wurde von unbekannten Tätern gehackt. Laut der Uni haben die Täter persönliche Daten und auch Bankverbindungen von Studierenden abgegriffen. Bisher sei davon aber nichts veröffentlicht worden. Wie viele Daten betroffen sind, kann die LMU noch nicht sagen.
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12: Auf der A995 starten heute die letzten Sanierungsarbeiten. Zwischen Unterhaching-Nord und Giesing ist deshalb ab heute von 15 Uhr bis früh um 5 nur eine Spur frei. Am Donnerstag wird der Verkehr dann für einen Tag komplett auf die Tegernseer Landstraße ausgeleitet. Aus Unterhaching, Alena Kohler, Gong 96.3.
15: Immer aktuell informiert, das waren die Nachrichten um 6 Uhr.
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3: Besser ankommen mit dem besten Stau- und Blitzer-Service für München. Aktuell habt ihr freie Fahrt.
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3: Unter anderem in Schwabing die Leopoldstraße einwärts und im Landkreis Dachau in Karlsfeld die Münchner Straße. Danke und gute Fahrt.
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3: Stellt euch vor, ihr seid auf der Wiesn in einem wilden Fahrgeschäft. Plötzlich bleibt das Ding stehen und ihr hängt kopfüber fest, minutenlang.
14: Oh, ich glaube, ich werde durchgedreht. Genau das ist jetzt am Wochenende passiert.
3: Ja, die ganze Story. Gleich.

0: eine friedliche Wiesen.
1: Ja, zwei Schläge. Premiere geglückt.
2: Ja? Yes, Dominik Krause hat am Samstag zum ersten Mal als Münchner OB die Wiesen eröffnet.
3: Bisschen aufgeregt war ich schon, aber sehr gut hat es sich dann angefühlt. Ich bin froh, dass es alles gut gegangen ist und dass das Bier dann fließen konnte.
1: Ja, schönen guten Morgen.
2: Servus, hi.
1: 17:50 haben wir es, die Mike Thiel Show hier auf Gong 96.3 nach dem ersten Wiesenwochenende. Und das hätte kaum besser starten können. Sonne, perfektes Wiesenwetter und gefühlt sogar ein bisschen entspannter als im vergangenen Jahr.
2: Bis Samstagabend plötzlich ein Fahrgeschäft stehen bleibt. Technische Störung beim Predator. Die Leute hängen minutenlang kopfüber fest und ganz ehrlich, ich glaube, ich wäre da oben durchgedreht. Ein Video gibt's bei uns auf Insta.
1: Ja, das zählt natürlich jede Minute. Das Team der Eicher Ambulanz war direkt vor Ort.
4: Als wir ankamen, ist das Fahrgeschäft bereits wieder am Boden angekommen gewesen. Dementsprechend haben wir uns dann noch um die vereinzelten Besucher und Besucher, die in dem Fahrgeschäft mitgefahren sind, gekümmert. Die klagten über Kreislaufprobleme und leichte Übelkeit, aber nach einer Betreuung vor Ort konnten dann alle wieder zurück auf das Fest gelangen.
1: Ja, was genau los war, hat Schausteller Willi Kaiser gegenüber den Kollegen vom BR erklärt.
5: Es war eine kleinere Sache, es war ein Sensor, der ausgelöst hat, wie wenn man so kennt beim Notbremsassistenten, dass wenn jetzt irgendwas davor kommt, geht er in die Eisen rein und so war es hier genauso.
2: Offiziell heißt es, die Leute hingen rund 5 Minuten kopfüber, aber Augenzeugen haben uns erzählt, das war deutlich länger.
1: Ja, eine Gong 96.3 Hörerin stand direkt daneben und musste mit ansehen, wie ihr Mann da oben kopfüber festhing. Wie lange das wirklich ging, erzählt sie uns heute Nachmittag ab 16 Uhr in der Gong 96.3 Feierabendshow.

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0: 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Why don't you stay?
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0: Mit einem Gute-Laune-Hit geht's in diesen frühen Montag. Nico Santos, Why Don't You Stay? Das Beste von heute auf Gong 96.3. Guten Morgen.
1: Guten Morgen.
0: 17 nach 6 jetzt. Das gab so in der deutschen Geschichte noch nie.
2: Das Ergebnis in Mecklenburg-Vorpommern können wir nicht schönreden. Es ist ein Desaster.
0: Ja, mit einem Weiter-so kommentierte Kanzler Merz am Abend die nächste historische Schlappe für seine Partei. Die CDU ist bei den Wahlen in Mecklenburg-Vorpommern aus dem Landtag geflogen.
1: Das ist echt krass. Mit nur 4,9% scheitert sie knapp an der 5%-Hürde.
0: Ja, Lennart Wenner aus der Gong 96.3 Nachrichtenredaktion. Die AfD gewinnt in kurzer Zeit ihre zweite Landtagswahl, gell?
3: Ja, es war ein Kopf-an-Kopf-Rennen mit der SPD, das die AfD dann für sich entschieden hat. Sie kommt auf gut 38%. Damit wird sie aber wohl erstmal nichts anfangen können, weil CDU und BSW nicht im Landtag sitzen. SPD, Grüne und Linke haben damit eine Mehrheit und dürften auch eine Regierung in MacPom bilden.
0: War es aber noch nicht. Das Ganze auch in Berlin wurde ja gewählt.
3: Ne? Ja, und da sieht das Ergebnis ganz anders aus. In dem Stadtstaat hat die Linke deutlich mit fast 26% gewonnen. Die CDU stürzt ab auf knapp 19%. Danach folgen die AfD mit 16, die Grünen mit 14 und die SPD mit 12%. Berlin steht damit vor seiner ersten linken Bürgermeisterin.
0: Na, alles klar. Danke, Lennart Wenner. Wie es bei den Regierungsbildungen weitergeht, wir halten euch immer aktuell auf dem Laufenden.
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0: Um 6:45 checken wir kurz mal, was diese Woche hier in München und der Region so geht. Morgen zum Beispiel Familientag auf der Wiesn bis 19 Uhr, günstigere Preise. Und um 12 ein Fass Freibier in der Bräurose.
1: Mittwoch ist dann kalendarischer Herbstanfang. Wettertechnisch bleibt es aber mindestens mal frühlingshaft, Sonne und 17 Grad.
0: Okay, und Donnerstag dann Jürgen Klopps erstes Spiel als neuer Bundestrainer, Nations League gegen die Niederlande. Da bin ich schon sehr gespannt drauf.
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13: 12 Grad in Leim, 10 bei euch in Unterhaching im Landkreis München. Der Regen ist abgezogen, tagsüber heute trocken mit einem Mix aus Sonne und Wolken. Aber nur 17 Grad, morgen ähnlich wie heute bei 15, am Mittwoch wieder viel Sonnenschein.
3: Bei uns an der LMU gab es einen Hackerangriff auf das IT-System. Was passiert ist und wie weit die Ermittlungen sind, gleich in den Nachrichten.
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14: Um 6:30 mit Lennart Werner. Guten Morgen. Das Oktoberfest hätte nicht besser starten können, sagt Wiesenchef Scharpf. Am ersten Wochenende kamen bereits rund 1 Million Besucher. Die AfD hat auch die zweite Landtagswahl gewonnen. In Mecklenburg-Vorpommern wird sie aber wohl trotzdem nicht regieren können. SPD, Grüne und Linke haben dort nämlich eine Mehrheit. In Berlin hat die Linke die Wahl sogar deutlich gewonnen. Bislang unbekannte Täter haben IT-Systeme der LMU gehackt. Sie sollen persönliche Daten und Kontonummern von Studenten abgegriffen haben, sagt die Uni. Wie viele Studenten betroffen sind, ist aber nicht klar.
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14: Den schönsten Blick über die Theresienwiese gibt's vom Kirchturm St. Paul. Zur Wiesenzeit bleibt die Aussichtsplattform an 4 Tagen länger geöffnet. Montags, mittwochs, freitags und samstags können Besucher bis 22 Uhr von oben auf die beleuchtete Wiesen schauen. Noch mehr Infos aus München und der Region gibt's um 7 Uhr von unseren München-Reportern.
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3: Besser ankommen mit dem besten Stau- und Blitzer-Service hier auf Gong 96.3. Aktuell habt ihr weiter freie Fahrt.
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3: Unter anderem in Leim die Landsberger Straße einwärts und in Planegg die Amtmannstraße. Danke. Für mehr Blitzer 089 4x die 38 geht auch per WhatsApp.
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3: Leute, bald ist es wieder soweit. 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
3: 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Sie

0: Guten Morgen.
1: Guten Morgen.
0: 6:35, das erste Wiesnwochenende war fast gelaufen. Da gab es am Abend doch noch eine Überraschung.
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0: Heidi Klum stand beim Gay Sunday in der Bräurosel auf der Bühne.
1: Ja, im rosa Dirndl hat sie ihre Version von Sunglasses at Night performt. Ja, mit den Worten, bleibt laut, bleibt stark, ich liebe euch alle. Be safe hat sie dann die Bühne wieder verlassen.
0: Ja, Heidi Klum bleibt tatsächlich die nächsten 2 Wochen bei uns hier in München. Es laufen nämlich bereits die ersten Dreharbeiten für die neue GNTM-Staffel. Heißt, heute Abend ist sie wieder auf der Wiese. Dann kommt heute ein neuer Bestseller auf den Markt. Söder-Tochter Gloria Sophie Burkhardt veröffentlicht ihr Buch.
1: Ja, Generation KI heißt es. Auf 160 Seiten geht es darum, wie künstliche Intelligenz unser Denken, unsere Beziehungen und unser Selbstbild verändert. Vor allem in der jungen Generation.
0: Ja, bestes Beispiel, wie KI auch beim Bücherschreiben hilft. Hm? Ja. Und dann noch passend dazu eine bahnbrechende neue Studie aus England. Lesen fördert nicht nur unser Gedächtnis, sondern auch unser Wohlbefinden.
1: Ja, laut den Forschern hat regelmäßiges Lesen großen Einfluss auf unsere mentale Stabilität und fördert durch das Eintauchen in verschiedene Geschichten und Situationen auch unsere Empathie.
0: Ja, geht da übrigens um Bücher, nicht um den Chat mit ChatGPT, ne?
3: Ja.

0: Okay, Leute, bei dem Thema ist es bei uns schon in der Redaktionskonferenz eskaliert.
1: Und wie?
0: Ja, hört mal, haben irgendwann ein Mikro auch mitlaufen lassen.
1: Ja, aber da ist dann das Problem, weil dann sagen, ist es einfach nie der Richtige gewesen.
2: Also meine Mutter hat immer gesagt, wenn dein Vater mich betrügt bei einer Geschäftsreise, ich würde es nicht wissen wollen.
1: Das ist ja traurig, wenn du sagst, wenn mich mein Mann betrügt, du setzt ja wahrscheinlich voraus, dass er
3: sich betrügt.
4: Das ist so respektlos, man geht und nach all den Jahren, dann kann er gleich kommen, seine Sachen packen und wieder gehen. Also danke, dass er es gesagt hat, aber das bringt mir auch nichts.
0: Ja.
1: Da war klar, da müssen wir mit euch drüber reden.
0: Absolut. Guten Morgen.
1: Morgen, hi.
0: 6.47 Uhr, die Maxil-Show hier auf Kong 96.3. Es geht um ein Statement der Sängerin Nina Chuba in ihrem Podcast, den sie da gerade rausgehauen hat. Sie sagte nämlich, wenn ihr Freund in einer langen Beziehung einmal fremd geht, würde sie es lieber gar nicht wissen wollen.
1: Und da bin ich komplett raus. Also ich meine, wenn es passiert ist, dann will ich es doch auch wissen. Ich möchte doch selber für mich entscheiden können. Verzeihe ich ihm das oder bin ich weg?
0: Ja, ich meine, ich habe vorhin schon gesagt, ich kann ihren Gedanken zumindest verstehen. 10 Jahre, sagen wir mal 10 Jahre glückliche Beziehung, ja. Ein Ausrutscher. Ja. Vielleicht Alkohol im Spiel, null Gefühle, er bereut sofort. Muss ich das dann wirklich erzählen und damit möglicherweise alles kaputt machen?
1: Das ist doch für mich überhaupt keine Frage. Gerade nach 10 Jahren will ich doch Ehrlichkeit. Mhm. Und Alkohol ist für mich keine Ausrede, aber zumindest will ich das selber für mich entscheiden können.
0: Okay, was habt bei diesem Thema ihr für Erfahrungen gemacht? Klingelt gerne mal durch, 089 4 mal die 38.

0: Um 6:06 haben wir jetzt den perfekten Sound für einen ganz entspannten Start in diesen Montag.
1: Eine schöne, gefühlvolle Nummer mit ganz viel Romantik hat er für seine große Liebe geschrieben.
2: Von Michael Schulte. Finde ich persönlich ist so ein klassischer so Sommerabend am See oder so.
3: Richtig geiler Sommerhit.
2: Gefühlvolle Stimme.
4: Die kann man sich immer anhören.
2: Ja, das finde ich echt ein schönes Lied.
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13: 12 Grad in Neuhausen, 10 bei euch in Karlsfeld im Landkreis Dachau. Der Regen ist abgezogen heute, dann meist trocken mit einem Mix aus Sonne und Wolken, aber nur 17 Grad. Morgen ähnlich wie heute bei 15 am Mittwoch, viel Sonnenschein.
3: Das erste Wiesnwochenende liegt hinter uns, war ein voller Erfolg. Die erste Bilanz vom Wiesnchef hört ihr jetzt in den Nachrichten.
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14: Um 7 Uhr mit Lennart Werner. Guten Morgen. Blauer Himmel, ein Sicherheitskonzept, das funktioniert, und Bier, das schmeckt. Besser hätte die Wiesn in diesem Jahr nicht starten können, sagt Wiesnchef Schapf.
15: Wir haben dieses Wochenende eine knappe Million Besucher am Gelände gehabt. Der OB hat überzeugend angezapft. Es war ein wunderbarer Auftakt. Es war sonnig, es war entspannt. Die Leute waren gut drauf. Und deswegen also für mich das erste Wochenende eine durchweg positive Bilanz.
14: Die Rettungskräfte und die Polizei hatten zudem keine größeren Einsätze. Ein 25-Jähriger hatte sich allerdings beim Armdrücken den Arm gebrochen. Die AfD hat auch die Landtagswahl in Mecklenburg-Vorpommern gewonnen. Sie bekam 38% der Stimmen, die SPD 35. Das bedeutet, dass Ministerpräsidentin Schwesig wohl mit Grünen und Linken weiterregieren kann. Historisch war die Wahl aber wegen des Abschneidens der CDU. Die ist zum ersten Mal in der Geschichte der Bundesrepublik aus einem Landtag geflogen. Der FC Bayern hat an diesem Wochenende alles abgeräumt, was ging. Am Freitag gewannen die Fußballherren mit 7:0 gegen Union Berlin. Am Samstag legten die Fußballfrauen mit einem 5:2 gegen Köln nach. Und am Abend sind die Basketballer mit 108:72 über Bamberg weggefegt.
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9: Mit einem Autokorso rund um die BMW-Zentrale am Petuelring beginnt am Vormittag der Protest der IG Metall gegen den massenhaften Stellenabbau in der Automobilindustrie. Anschließend ist eine Kundgebung in der Olympia-Parkhafe angekündigt. Aus Milbertshofen, Andreas Werner, Gong 96.3.
14: Immer aktuell informiert. Das waren die Nachrichten um 7 Uhr.
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3: Besser ankommen mit dem besten Stau- und Blitzerservice für München. Aktuell auf den Straßen alles entspannt.
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3: Unter anderem in Leim, die Landsberger Straße einwärts, und im Landkreis Erding in Bockhorn, die Benno-Schaal-Straße. Danke und gute Fahrt.
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0: 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Und hier sind Morning Man Mike und Nathalie, die euch gleich den entscheidenden Hinweis bei der 10.000-Euro-Sucherei geben.
3: Oh ja, gleich wird sehr konkret.
13: Wir verstecken ja 10.000 Euro in der Stadt und Mike will euch jetzt tatsächlich richtig nah ans Versteck bringen.
3: Yes, ich verrate euch quasi das Versteck. Also, wer es verpasst, ist selber schuld.

0: Ihr alle wart schon mal dort. Ihr bleibt meistens nicht besonders lange.
1: Still ist es dort eher selten.
0: Mal sind richtig viele Menschen da, mal erstaunlich wenige.
1: Und Autos sind dort nicht erlaubt. Das alles wissen wir bisher über das Versteck unserer ersten 10.000 Euro.
0: Ja, und jetzt wird's konkret. Radio laut für den vielleicht finalen Hinweis.
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0: Guten Morgen.
1: Morgen, hi.
0: 10 nach 7. Ja, wir verstecken 10.000 Euro hier in München. Wer die Kohle findet, darf sie behalten.
1: Ja, mit 10.000 Euro geht einiges. Großer Urlaub, neue Möbel oder Wiesen, ohne ständig aufs Konto zu schauen. Und Mike, du bist sicher, dass du das jetzt einfach raushauen willst?
0: Absolut, ihr sollt das Geld schließlich easy finden.
1: Okay, dann schieß los.
0: Also, wir verstecken unseren goldenen Umschlag mit den ersten 10.000 Euro in der U-Bahn.
1: Ah ja, das ist geil. Also unter einem Sitz?
0: Kann gut sein. Und ich finde den Ort perfekt. Ihr fahrt sowieso jeden Tag mit den Öffentlichen. Lasst das Auto stehen, seid nachhaltiger unterwegs und jetzt belohnen wir das mit 10.000 Euro.
1: Ja, und welche U-Bahn-Linie?
0: Nicht alles auf einmal.
1: Aha.
0: Das verrate ich euch vielleicht dann morgen. Kurz nach 7, hier auf Gong 96.

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0: total perfektes Wiesenwochenende. Es ist super sonnig, die Leute sind gut drauf, wir haben Spaß. Und ja, macht richtig Spaß.
1: Ja, besser kannst du das erste Wiesenwochenende eigentlich nicht zusammenfassen. Guten Morgen.
2: Servus, hi.
1: 17 nach 7, die Mike Thiel Show hier auf Gong 96.3.
2: Ja, Sonne, Wiesen, beste Stimmung. Und einer, der hat sich dieses Wochenende wirklich verdient. Lukas aus dem Glockenbach nämlich. Der wollte unbedingt einer der Ersten auf dem Gelände sein. Also stand er mit seinen Freunden schon Stunden vorher vorm Eingang.
1: Ja, Stand ist gut. Die haben da quasi übernachtet. Einmal komplettes Wiesencamping.
3: Ja, also wir hatten als Erstes von 16 bis 19 Uhr eine Schicht, dann von 19 bis 2 Uhr eine Schicht und dann bin ich um 2 Uhr bis jetzt halt wieder gekommen. Wir hatten so eine Wärmedecke, wir hatten noch andere Decken. Also es war kalt, aber die haben es noch irgendwie gut hinbekommen, dass wir nicht zu frieren.
1: Ja, Lukas, Respekt. Und um 12 war dann eh alles vergessen. Oh, zupfte es für unseren neuen OB Dominik Krause direkt die nächste Premiere, sein allererstes Anzapfen.
4: Hat er toll gemacht, hat aber gut und locker gemacht. Habe ihm noch ein paar Tipps gegeben, ja, wie immer ruhig bleiben, nochmal gut durchatmen dann und hat gut funktioniert. War super.
5: Oh, zupfte es auf eine friedliche Wiesen.
2: Ja, und das hat er sehr gut sogar gemacht. Ja. Zwei Schläge, zack, war er drin. Klar. Ist auch Söder begeistert.
1: Ja, natürlich. Zwei Schläge beim ersten Mal. Damit hat Krause natürlich auch die Messlatte fürs nächste Jahr direkt schon mal hochgelegt.
2: Stimmt. Ja.
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0: Willkommen, gleich 6:05. Drei Termine für diese Woche. Morgen ist Familientag auf der Wiesn. Bis 19 Uhr sind viele Fahrgeschäfte günstiger.
1: Donnerstag wird für Fußballfans spannend. Jürgen Klopps erstes Spiel als neuer Bundestrainer. Nations League gegen die Niederlande.
0: Jawohl, bin ich dabei. Und Samstag geht's um Olympia. Der Deutsche Olympische Sportbund entscheidet, wer für Deutschland ins Rennen geht. München, Berlin oder Köln-Rhein-Ruhr. Also da wird es für uns hier in München nochmal sehr spannend.
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10: 11 Grad in Hadern, 9 bei euch in Vatterstetten im Landkreis Ebersberg. Heute trocken mit einem Mix aus Sonne und Wolken, aber nur 17 Grad. Morgen ähnlich wie heute bei 15. Am Mittwoch gibt's viel Sonnenschein.
11: Das Ergebnis in Mecklenburg-Vorpommern, es ist ein Desaster.
1: So, Kanzler Merz am Abend. Alle Infos zu den Landtagswahlen gleich.
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13: Um 7:30 mit Lennart Werner. Guten Morgen. Es war ein perfekter Start fürs 191. Oktoberfest, sagt Wiesn-Chef Scharpf. Am ersten Wochenende kamen bereits 1 Million Gäste. Größere Einsätze gab es für die Rettungskräfte zudem nicht. Es ist der politische Super-GAU für die CDU. In Mecklenburg-Vorpommern ist sie zum ersten Mal aus dem Landtag geflogen. In Berlin hat sie deutlich gegen die Linke verloren. Trotzdem will Kanzler Merz weitermachen. Der MVV hatte angekündigt, seine Preise um knapp 5% zu erhöhen. Kritik daran kommt vom Fahrgastverband ProBahn. Die Preise würden doppelt so schnell steigen wie die Bierpreise auf der Wiesn. Dann solle auch wenigstens das Angebot ausgeweitet werden.
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13: Den schönsten Blick über die Theresienwiese gibt's vom Kirchturm St. Paul. Zur Wiesnzeit bleibt die Aussichtsplattform an 4 Tagen länger geöffnet. Montags, mittwochs, freitags und samstags können Besucher bis 22 Uhr von oben auf die beleuchtete Wiesn schauen. Noch mehr Infos aus München und der Region gibt's um 8 Uhr von unseren München-Reportern.
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1: Besser ankommen mit dem besten Stau- und Blitzer-Service hier auf Gong 96.3. Aktuell gibt es Stress auf der A99 West Richtung Lindau. Im Tunnel Aubing hat es ja gekracht. Ihr werdet im Moment blockweise abgefertigt. Laut der Gong 96.3 Live-Messung kommen hier 1 Stunde on top.
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1: Unter anderem in Leim die Landsberger Straße einwärts und in Starnberg die Prinz-Karl-Straße. Danke für mehr Blitzer. 089 4x die 38 geht auch per WhatsApp.
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1: Rein geht's in diese neue Woche. Na, Logo mit euren Lieblingshits. Absolute Powernummern zum Beispiel von The Bowser und auch den Black Eyed Peas.
10: Aber auch entspannte Sounds unter anderem von Leonie und Mario.
1: Ja, los geht's jetzt mit Alex Warren und Fever Dream.

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0: Guten Morgen.
1: Servus, hi.
0: 7:30, Zeit für eine Liebeserklärung.
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0: Ja, eine Liebeserklärung an München, schönste Stadt der Welt, von Influencer und Gong 96.3 Kollege Sandro Kapp und seinem Kumpel Quirin. München, ihr braucht die. Was sagt ihr? Ist ein Hit oder eher Shit? 089 4x38. Einfach eine WhatsApp schicken oder anrufen. Und los. Ja.

0: Nathalie. Wie schaut's auf? Aus auf WhatsApp.
1: Wir haben heute eine knappe Kiste. Aha. Zwei Hits von Maria und Otto, aber auch zwei Hits von Valeska und Jules.
0: Okay, dann haben wir ein 2-2. Dann jetzt die Entscheidung. Monument Mike hier, wer ist da? Hallo?
2: Hi, Sabrina aus Maxvorstadt.
0: Hallo Sabrina, was machen wir mit Sandro? Hit oder Shit?
2: Für mich ist es leider ein Shit. Also ich liebe München, ist wirklich die schönste Stadt der Welt, aber das Lied ist einfach viel zu kitschig.
0: Okay, so schnell geht's. 3-2 Shit, das war's für Sandro Kapp. Die Nummer ist raus. Morgen gibt's was Neues hier in der Shit-Parade.
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0: Manchmal kann die Wahrheit eine Beziehung retten und manchmal macht sie vielleicht alles kaputt.
1: Ich bin noch nie fremdgegangen und mir wurde auch noch nie fremdgegangen. Mhm. Aber wenn jetzt zum Beispiel ich mir vorstelle, dass ich seit 15, 10 Jahren einen Partner habe und dann geht er mir einmal fremd, dann würde ich nichts davon wissen wollen.
0: Bam, sagt Nina Tschuber in ihrem Podcast.
2: Schwierig. Wie kann man das nicht wissen wollen?
0: Ja, guten Morgen.
2: Servus, hey.
0: 7.46 Uhr haben wir es, die Mike-Klischow hier auf Gong 96.3. Nina sagt also, wenn ihr Freund in einer langen Beziehung einmal fremd geht, will sie es lieber gar nicht erfahren.
2: Ja, und hier kommen jede Menge Meinungen von euch rein.
3: Hallo, Luisa aus Maxvorstadt hier. Ja, ist ein ganz schwieriges Thema, aber ich bin der Meinung, dass es die betreffende Person auf jeden Fall wissen sollte, einfach damit sie die Möglichkeit hat, für sich selbst zu entscheiden, ob sie die Beziehung noch weiterführen möchte oder nicht. Und ich finde, mehr gibt es tatsächlich dazu auch gar nicht zu sagen. Ich finde Ehrlichkeit in diesem Thema am besten.
2: Ja, das ist doch nicht verhandelbar. Genauso sehe ich das auch. Wenn mein Partner fremd geht, dann will ich es ja wenigstens wissen. Punkt. Was sind das alles für Ausreden?
0: Alles klar, ist gut. Was sagt ihr? Ruft an 089 4 mal die 38.
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0: 7:07. Bevor ihr in der Arbeit so richtig loslegt, jetzt nochmal eine kurze Pause einlegen.
1: Ja, nochmal kleiner Flashback zurück ins Wochenende.
0: Jawohl, das ist perfekt für den Start in die neue Woche. Jetzt The Bowser und Magnetic.

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1: Kurz vor 8.
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8: 11 Grad in Riem, 9 bei euch in Eching im Landkreis Freising. Heute meist trocken mit einem Mix aus Sonne und Wolken, aber nur 17 Grad. Morgen nochmal ähnlich wie heute. Am Mittwoch gibt's Sonne von früh bis spät.
1: Auf der A995 startet heute der letzte Abschnitt der Sanierungsarbeiten. Auf welche Einschränkungen ihr euch deswegen einstellen müsst, gleich.
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1: Um 8 Uhr mit Lennart Wenner. Guten Morgen. Das Wetter war perfekt. Oberbürgermeister Krause hat nur 2 Schläge zum Anzapfen gebraucht. Die Wiesn hat begonnen und Wirte, Schausteller und Standelbesitzer sind ziemlich zufrieden, sagt Wiesn-Chef Schapf.
10: Es war ein Bilderbuchstart, also so wie man eigentlich nur wünschen kann. Wir haben am Samstag 450.000 Menschen am Festgelände gehabt. Es war etwas weniger als im letzten Jahr. Wir haben keine Überfüllungssituation gehabt. Die Leute waren gut drauf. Und also insgesamt wirklich eine entspannte, gelöste und friedliche Stimmung.
1: Nur eine Panne beim Predator hat den Wiesnstart leicht getrübt. Wegen eines kaputten Sensors stand das Fahrgeschäft minutenlang still und die Besucher hingen über Kopf. Das Bauteil wurde dann gewechselt. Verletzt hat sich dabei niemand. Die CDU steht nach diesem Wochenende vor einem Trümmerhaufen. Zum ersten Mal in der Geschichte der Bundesrepublik ist sie aus einem Landtag geflogen. In Mecklenburg-Vorpommern hat die CDU nur 4,9% bekommen. Die AfD hat die Wahl gewonnen vor der SPD. Und in Berlin ist die CDU deutlich abgestürzt und stellt nicht mehr den Bürgermeister. Die Linke geht in der Hauptstadt als klarer Sieger hervor. Die LMU wurde gehackt. Laut der Uni haben unbekannte Täter persönliche Daten und Bankverbindungen von Studierenden abgegriffen. Bisher sei davon aber nichts veröffentlicht worden. Wie viele Daten betroffen sind, kann die LMU auch noch nicht sagen.
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11: Auf der A995 starten heute die letzten Sanierungsarbeiten. Zwischen Unterhaching-Nord und Giesing ist deshalb ab heute von 15 Uhr bis früh um 5 nur eine Spur frei. Am Donnerstag wird der Verkehr dann für einen Tag komplett auf die Tegernseer Landstraße ausgeleitet. Aus Unterhaching, Alina Kohler, Gong 96.3.
1: Immer aktuell informiert, das waren die Nachrichten um 8 Uhr.
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1: Besser ankommen mit dem besten Stau- und Blitzerservice für München. Weiter Stress auf der A99 West Richtung Lindau im Tunnel Aubing. Wegen dem Unfall ist die linke Spur weiter gesperrt. Ihr werdet blockweise abgefertigt. Aktuell kommen hier 44 Minuten für euch on top. Außerdem hat es auf der A92 Richtung Deggendorf zwischen Freising Süd und Flughafen gekracht. Hier ist die rechte Spur blockiert. Ihr braucht aktuell laut der Gong 96.3 Live-Messung 14 Minuten länger.
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1: Unter anderem die Max-Vorstadt, die Dachauer Straße beidseitig und im Landkreis Freising in Eching die Frühlingsstraße. Danke und gute Fahrt.
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12: 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Und hier sind Morning Man Mike und Nathalie, die euch gleich den entscheidenden Hinweis bei der 10.000-Euro-Sucherei geben.
1: Oh ja, für alle, die es vorhin verpasst haben, gleich bringen wir euch mega nah ans Versteck.
8: Wir verstecken ja 10.000 Euro in der Stadt und wer die Kohle findet, der darf sie behalten.
1: Ja, also um 7:45 nochmal der vielleicht finale Hinweis.

0: Erstes Wiesnwochenende geschafft und München hatte zum Start eigentlich alles. Sonne, bestes Wiesnwetter und gefühlt war ein bisschen weniger los als letztes Jahr.
1: Und natürlich die große Premiere von unserem neuen OB Dominik Krause.
2: Und zapft es auf eine friedliche Wiesn!
0: Zwei Schläge und das Ding war drin. Guten Morgen.
1: Servus, hey.
0: 9:09 wird's, die Aktivshow hier auf Gong 96.3. Ja, für Krause war es das allererste Anzapfen als Münchner Neu-OB.
3: Bisschen aufgeregt war ich schon, aber sehr gut hat es sich dann angefühlt. Ich bin froh, dass es alles gut gegangen ist und dass das Bier dann fließen konnte.
1: Also, Wiesnauftakt läuft, bis es Samstagabend plötzlich einen kleinen Schreckmoment gibt. Das Fahrgeschäft Predator bleibt plötzlich stehen und die Fahrgäste hängen minutenlang kopfüber fest. Ich glaube, ich werde da oben durchgedreht.
0: Ja, ein Video gibt es bei uns auf Insta. Die Leute wurden dann am Boden von der Eicher-Ambulanz wieder in Empfang genommen. Julian Tanzer.
4: Als wir ankamen, ist das Fahrgeschäft bereits wieder am Boden angekommen gewesen. Dementsprechend haben wir uns dann noch um die vereinzelten Besucher und Besucher, die in dem Fahrgeschäft mitgefahren sind, gekümmert. Die klagten über Kreislaufprobleme und leichte Übelkeit. Aber nach einer Betreuung vor Ort konnten dann alle wieder zurück auf das Festgelände.
0: Okay, was genau los war, hat Schausteller Willi Kaiser gegenüber den Kollegen vom BR erklärt.
5: Es war eine kleinere Sache. Es war ein Sensor, der ausgelöst hat, wie wenn man es so kennt beim Notbremsassistenten, dass wenn jetzt irgendwas davor kommt, geht er in die Eisen rein und so war es hier genauso.
1: Offiziell heißt es, die Leute hingen rund 5 Minuten kopfüber. Augenzeugen haben uns aber erzählt, dass es wohl deutlich länger gedauert hat.
0: Ja, da bekam die Frage, sollen wir eine Runde auf der Wiesn abhängen, eine ganz neue Bedeutung. Und eine Gong 96.3-Hörerin hat das Ganze direkt miterlebt. Ihr Mann nämlich hing oben im Fahrgeschäft. Sie stand unten und konnte nur zusehen, wie lange das wirklich ging und wie sie diese Minuten erlebt hat, erzählt sie heute Nachmittag ab 16 Uhr in der Gong 96.3 Feierabendshow.

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0: München, ihr wart euch so sicher, Theresienwiese, Wiesen, da müssen die 10.000 Euro liegen.
1: Ja, die Hinweise, die passen ja auch unheimlich gut.
0: Tja, es gibt nur ein Problem, da sind sie nicht.
1: Ja, stimmt, ihr solltet woanders suchen.
0: Guten Morgen.
1: Morgen, hi.
0: 17 nach 8 haben wir es, die Mike Thiel Show hier auf Gong 96.3. Wir verstecken 10.000 Euro hier in der Stadt und wer die Kohle findet, darf sie behalten.
1: Ja, 10.000 Euro, ne? Da geht halt richtig was. Urlaubskasse wieder voll machen, neue Möbel für die Wohnung.
0: Ja, oder auf der Wiesn dieses Jahr einfach mal nicht bei jeder Maske kurz zusammenzucken. Ne? Ja,
1: und wir brauchen auch jetzt gar nicht nochmal die bisherigen Hinweise wiederholen, denn Mike hat vorhin das Versteck quasi verraten.
0: Ja, stimmt. 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
1: Ich versuch's nochmal. Welche Linie, Mike? Welche Linie?
0: Keine Chance.
1: Gibt ja viele U-Bahnen.
0: Keine Chance. Vielleicht der nächste Tipp morgen früh um 7 Uhr.
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0: Das Ergebnis in Mecklenburg-Vorpommern können wir nicht schönreden. Es ist ein Desaster.
1: Ja, mit einem Weiter-so kommentierte Kanzler Merz am Abend die nächste historische Schlampe für seine Partei. Die CDU ist bei den Wahlen in Mecklenburg-Vorpommern aus dem Landtag geflogen.
2: Krass, mit nur 4,9% scheitert sie knapp an der 5%-Hürde. Stärkste Kraft ist mit 38% die AfD.
1: Ja, welche Regierung dort jetzt möglich ist und was bei der Wahl in Berlin rausgekommen ist, hört ihr um 8:30 in den Gong 96.3 Nachrichten. Die

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14: 11 Grad in Leim, 10 bei euch in Unterhaching im Landkreis München. Heute tagsüber meist trocken mit einem Mix aus Sonne und Wolken, aber nur 17 Grad. Morgen ähnlich wie heute 15 Grad, am Mittwoch viel Sonnenschein.
3: Das IT-System der LMU wurde gehackt und dabei wurden einige Daten geklaut. Was genau los war und wie der aktuelle Ermittlungsstand ist, gleich.
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15: Um 8:30 mit Lennart Werner. Guten Morgen. Die Wiesn hätte nicht besser starten können, sagt Wiesn-Chef Scharpf. Am ersten Wochenende kamen bereits rund 1 Million Besucher. Die AfD hat auch ihre zweite Landtagswahl gewonnen. In Mecklenburg-Vorpommern wird sie wohl aber trotzdem nicht regieren können. SPD, Grüne und Linke haben dort nämlich eine Mehrheit. In Berlin hat die Linke die Wahl sogar deutlich gewonnen. Bislang unbekannte Täter haben das IT-System der LMU gehackt. Sie sollen persönliche Daten und Kontonummern von Studierenden abgegriffen haben, sagt die Uni. Wie viele Studierende betroffen sind, ist noch nicht klar.
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15: Den schönsten Blick über die Theresienwiese gibt's vom Kirchturm St. Paul. Zur Wiesenzeit bleibt die Aussichtsplattform an 4 Tagen länger geöffnet. Montags, mittwochs, freitags und samstags können Besucher bis 22 Uhr von oben auf die beleuchtete Wiesen schauen. Noch mehr Infos aus München und der Region gibt's um 9 Uhr von unseren München-Reportern.
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3: Besser ankommen mit dem besten Stau- und Blitzerservice hier auf Gong 96.3 und weiter Stau auf der A92 Richtung Deggendorf zwischen Freising Süd und Flughafen. Nach einem Unfall ist die rechte Spur da gesperrt. Ihr braucht laut der Gong 96.3 Live-Messung 21 Minuten länger. Und die Gleise bei der S8 fahren wegen einem Notarzteinsatz aktuell keine S-Bahnen zwischen Germering und Gilching-Agelsried. Ersatzbusse sind hier im Einsatz.
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3: Unter anderem Pasing die Grevstraße beidseitig und im Landkreis Ebersberg in Egmating die Schlossstraße. Danke für mehr Blitzer. 089 4x38 geht auch per WhatsApp.
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3: Jawohl, München und die Region, denkt dran, ab 9 gibt's wieder Münchens meiste Musik für euch bei der Arbeit.
14: Yes, also nehmt uns gerne mit ins Büro, in die Werkstatt oder auch ins Homeoffice. Wir kümmern uns um den Sound für euren Montag.
3: Ja, und den richtigen Flow dafür, den gibt's jetzt schon. Ganz lässig, Tame Impala und Dracula.

0: Schönen guten Morgen.
1: Guten Morgen.
0: 9:30 auf Gong 96.3. Jetzt mit drei Dingen für diese neue Woche. Wer es fürs Wiesen-Outfit noch das passende Styling braucht. Ab heute gibt es in den 5 Höfen kostenlos Flechtfrisuren. Salon Pauli ist bis Mittwoch immer von 12 bis 17 Uhr am Start. Und kostenloses Wiesen-Make-up gibt es auch noch dazu.
1: Ja, und ich teste das direkt mal für euch. Lasst mir auch eine Wiesenfrisur machen und zeige euch natürlich dann, wie es geworden ist.
0: Ja, Donnerstag dann Jürgen Klopp. Sein erstes Spiel als neuer Bundestrainer. Nations League ist angesagt gegen die Niederlande. Auf den Einstand bin ich wirklich gespannt.
1: Und Samstag wird es für München dann nochmal richtig spannend. Da fällt nämlich die Entscheidung, welches deutsche Konzept im Olympiarennen weitergeht. München, Berlin oder Köln-Rhein-Ruhr?
0: Ja, OB Krause hat schon angekündigt, wenn es München wird, geht es mit Markus Söder gleich am Samstag auf der Wiesn in den Olympia-Looping.
2: Ich bin ja in dem Alter, wo allein die Fahrgeschäfte nicht mehr so entscheidend sind. Und wenn wir jetzt Olympia schaffen, muss ich mit dem OB 20 Loopings fahren, habe ich gehört. Also da werde ich mich da auch noch vorbereiten, zügig.
0: Da sind wir dann natürlich mit dabei.
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0: 8.47 Uhr. Guten Morgen.
1: Guten Morgen, hi.
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0: Ja, München ist in den nächsten Wochen im Ausnahmezustand. Eine große Party auf der Wiesn wird gefeiert und natürlich auch in den Bars und Restaurants hier in der Stadt.
1: Ja, klar, ist die fünfte Jahreszeit hier. Überall gute Laune, es wird gelacht, getanzt, gefeiert.
0: Ja, und genau nach dieser Leichtigkeit klingt in dieser neuen Woche auch mein Hit-Tipp. Chris de Serendi und Good Old Days.
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0: die Nummer macht Laune. Perfekt für einen easy Start in die neue Woche, oder?
1: Absolut. Passt zur Sonne über München.
0: Jawohl. Ist mein Lieblingsstück diese Woche hier in der Mike Thiel Show. Kommt von Christa Serrandi. Good Old Days auf Gong 96.3.

0: München, Kaffee steht, Rechner an, dann fehlt eigentlich nur noch der richtige Soundtrack für den Montag.
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0: Yes, Kollegin Luca Weigel übernimmt. Schönen guten Morgen, Luca.
2: Guten Morgen, Mike. Ja, wir drehen gleich ordentlich auf. Natürlich mit dem Besten von heute und Ed Sheeran.
3: Jawohl.
2: Richtig cooler Hit und natürlich super geile 2000er sind mit dabei. Justin Timberlake ist mit am Start. Das ist Münchens meiste Musik bei der Arbeit und gleich geht's los. Ich freue mich auf euch.
0: Ja, viel Spaß mit Luca hier auf GOM 96.3.
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2: Das GOM 96.3 München, Wetter kompakt. 11 Grad haben wir es im Moment am Stachus. 11 sind es auch in Starnberg am Schloss. Heute ist es ein bisschen kühler als am Wochenende. Bis zu 16 Grad sind heute drin. Dazu ein Sonne-Wolken-Mix. Und morgen geht es genauso schön weiter. Es war zuletzt schon unruhig rund um den Kanzler Merz. Wieso die Kritik in nächster Zeit nur noch zunehmen dürfte, hört ihr gleich.
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17: Um 9 Uhr mit Lennart Werner. Guten Morgen. Blauer Himmel, ein Sicherheitskonzept, das funktioniert und Bier, das schmeckt. Besser hätte die Wiesn in diesem Jahr nicht starten können, sagt Wiesn-Chef Schapf.
18: Wir haben dieses Wochenende eine knappe Million Besucher am Gelände gehabt. Der OB hat überzeugend angezapft. Es war ein wunderbarer Auftakt. Es war sonnig, es war entspannt. Die Leute waren gut drauf. Und deswegen also für mich das erste Wochenende eine durchweg positive Bilanz.
17: Die Rettungskräfte konnten einem Brezenverkäufer zudem wohl schon das Leben retten. Dem Verkäufer fiel auf einmal das Schieben seines Wagens schwer. Die Sanitäter stellten dann einen Herzinfarkt bei ihm fest. Der Mann kam sofort in die Klinik. Der Druck auf Kanzler Merz wird in den nächsten Tagen immens wachsen. Die CDU ist in Mecklenburg-Vorpommern das erste Mal in der Geschichte aus dem Landtag geflogen. Auch in Berlin hat die CDU viele Stimmen verloren. Merz hatte trotzdem noch am Abend angekündigt, dass er weder als Parteichef noch als Kanzler zurücktreten werde. Der FC Bayern hat an diesem Wochenende alles abgeräumt, was ging. Am Freitag gewannen die Fußballherren mit 7:0 gegen Union Berlin. Am Samstag legten die Fußballfrauen mit einem 5:2 gegen Köln nach. Und am Abend sind die Basketballer mit 108:72 über Bamberg gefegt.
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3: Mit einem Autokorso rund um die BMW-Zentrale am Petuelring beginnt am Vormittag der Protest der IG Metall gegen den massenhaften Stellenabbau in der Automobilindustrie. Anschließend ist eine Kundgebung in der Olympia-Parkhafe angekündigt. Aus Milbertshofen, Andreas Werner, Gong 96.3.
17: Immer aktuell informiert, das waren die Nachrichten um 9 Uhr.
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2: Besser ankommen mit dem besten Stau- und Blitzerservice für München. Auf den Straßen alles frei, aber auf den Gleisen hakt's gerade ein bisschen. Bei der S8 fahren wegen einem Notfalleinsatz aktuell keine S-Bahnen zwischen Germering, Unterpfaffenhofen und Gilching Adelsried. Ersatzbusse sind hier im Einsatz.
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2: Es wird geblitzt in der Max-Vorstadt, in der Liesenstraße hier beidseitig und in Dachau in der Sandstraße erwischen sie euch. Und wenn ihr noch was habt, Staus oder Blitzer, einfach gerne durchrufen. 089 4x38. Das Ganze natürlich auch per WhatsApp. Danke euch. Gute Fahrt.
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2: Hey, schön, dass ihr mit dabei seid. Wir sind alle noch ein bisschen gerädert vom ersten Wiesnwochenende. Deswegen machen wir uns heute aber gar keinen Stress und starten ganz entspannt in die neue Woche. Jetzt mit dem Besten von heute und einer chilligen Nummer von Kygo, Khaled und Griffin. Save my love für euch.

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0: mal fremdgehen. Einmaliger Ausrutscher, keine Gefühle. Würdet ihr es trotzdem wissen wollen?
1: Ich bin noch nie fremdgegangen und mir wurde auch noch nie fremdgegangen. Mhm. Aber wenn jetzt zum Beispiel ich mir vorstelle, dass ich seit 15, 10 Jahren einen Partner habe und dann geht er mir einmal fremd, dann würde ich nichts davon wissen wollen.
0: Sängerin Nina Tuber sagte in ihrem Podcast ganz klar, lieber nicht. Hi, Luca Weigel hier auf Gong 96.3. Für Nina gilt also einmaliger Ausrutscher nach langer Beziehung lieber verschweigen. Susanne aus Feldmoching, was ist deine Meinung?
2: Ich würde es wissen wollen, weil ich glaube, dass man es gemeinsam besser aufarbeiten kann, als wenn einer das alleine mit sich rumträgt. Und ja, zu einer Beziehung gehören immer zwei dazu. Deswegen ist das gemeinsame Aufarbeiten im Nachhinein, glaube ich, ganz wichtig.
0: Marie aus Leim sieht das anders und schreibt, wenn es wirklich nur ein Ausrutscher war und sonst alles in der Beziehung passt, würde ich es auch nicht wissen wollen. Ich will nicht, dass wegen einer dummen Nacht plötzlich 10 gute Jahre kaputt sind. Was sagt ihr? Einmal fremdgehen, Wahrheit auf den Tisch oder lieber nicht wissen? Stimmt ab in unserer App. Das Ergebnis wie München tickt dann heute Nachmittag kurz nach 5 hier auf Gong 96.3.
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1: Und jetzt die aktuelle von Martin Garrix und Ed Sheeran. Repeat It. 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
1: Um 9:45.
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1: Das Gong 96.3 München, Wetter kompakt. 12 Grad haben wir so am Gärtnerplatz, 12 sind es auch im Landkreis Starnberg in Gilching. Heute tagsüber meist trocken mit einem Mix aus Sonne und Wolken mit Maxiwerten um die 17 Grad. Morgen ähnlich wie heute bei Temperaturen um die 15 Grad. Und am Mittwoch ist dann wieder ganz, ganz viel Sonne mit dabei.
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1: Besser ankommen mit dem besten Stau- und Blitzerservice auf Gong 96.3. Auf den Straßen ist alles entspannt, auf den Gleisen hackt es aber gerade ein bisschen. Bei der S5 und S8 fahren wegen einem Notfalleinsatz weiter keine S-Bahnen zwischen Germeringen Unterpfaffenhofen und Gilching-Agelsried. Hier sind gerade Ersatzbusse im Einsatz.
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1: Es wird geblitzt in der Fasanerie in der Feldmochinger Straße stadteinwärts und in Fürstenfeldbruck an der Rotschweiger Straße erwischen sie euch. Alle Blitzer 0894x38, wenn ihr noch was habt. Das Ganze natürlich auch per WhatsApp. Danke euch. Gute Fahrt.
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1: Na, die wievielte Tasse Kaffee habt ihr heute schon intus? Die zweite, die dritte Tasse? Laut einer neuen Studie trinken die Deutschen pro Kopf rund 161 Liter Kaffee im Jahr. Das ist schon eine Nummer, oder? Aber gut, im Vergleich zu den Mietpreisen liegt München beim Kaffee preislich sogar im Mittelfeld. Ein Cappuccino kostet bei uns im Schnitt 3,82 Euro. In Bremen sind es zum Beispiel schon 3,92 Euro. Hier geht's jetzt weiter mit Münchens Meistermusik bei der Arbeit. Und was ganz Frischem von Taylor Swift ist mal wieder eine schöne Country-Nummer geworden. Das ist I Knew It, I Knew You.

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12: Das Gong 96.3 München Wetter kompakt. 13 Grad haben wir es am Viktualienmarkt. 13 sind es auch bei euch im Landkreis Dachau in Vierkirchen. Heute ist ein bisschen bewölkter, es bleibt aber trocken und die Sonne schaut auch ein bisschen vorbei bei Temperaturen um die 16 Grad. Morgen geht es dann genauso weiter. Und in diesen Minuten öffnen die Zelte auf der Wiesn wieder ihre Türen. Welche Veranstaltung heute zum ersten Mal stattfindet, hört ihr jetzt.
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13: Um 10 Uhr mit Lennart Benner. Grüß Gott. Es war ein Bilderbuchstart für die Wiesn am Wochenende. Rund 1 Million Besucher haben bei gutem Wetter miteinander gefeiert. Die Zelte waren dementsprechend voll. In diesen Minuten öffnen die Zelte wieder und das mit einer ganz neuen Veranstaltung. Zum ersten Mal gibt's in der Bräurosel die Flinterwiesn. Unter dem Motto Bier, Bubs, Brezen treffen sich dort lesbische Frauen. Die CDU ist heute mit einem mittelschweren Kater aufgewacht. In Mecklenburg-Vorpommern ist die Partei zum ersten Mal in der Geschichte aus einem Landtag geflogen. In Berlin hat sie zudem deutlich an Stimmen verloren und kann dort nicht mehr regieren. Der Druck auf Kanzler Merz wird damit deutlich steigen. Er will aber trotzdem im Amt bleiben. Wenn Unternehmen über Deutschland als Wirtschaftsstandort klagen, fällt häufig das Wort Bürokratie. Kein Wunder, eine Umfrage des Münchner IFO-Instituts zeigt jetzt, jedes zweite Unternehmen in Deutschland nennt Bürokratie und Regulierung als größtes Problem des Wirtschaftsstandortes. Erst danach kommen die Energie- und die Arbeitskosten.
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14: Heute sind besonders viele Vorschulkinder auf dem Oktoberfest, denn die Stadt lädt gezielt die kleinen Münchnerinnen und Münchner ein, die Wiesn zu erkunden. Die knapp 1600 Kinder kommen aus über 70 Kitas. Marktkaufleute und Schausteller spendieren ihnen Fahrten und Snacks. Von der Theresienwiese Alina Kohler, Gong 96.3.
13: Immer aktuell informiert. Das waren die Nachrichten um 10 Uhr.
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16: Besser ankommen mit dem besten Stau- und Blitzerservice auf Gong 96.3. Achtung auf der A99 Westumfahrung Lechtrungen-Lindau. Im Allacher Tunnel, da wurde gerade die Höhenkontrolle ausgelöst. Deswegen ist der im Moment gesperrt. Wir halten euch da natürlich auf dem Laufenden.
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16: Es wird geblitzt in der Maxvorstadt, in der Dachauer Straße Steinwärts und in Starnberg in der Prinz-Karl-Straße steht einer. Wenn ihr noch was habt, Straßenblitzer, einfach gerne durchrufen 089-4x38. Geht natürlich auch per WhatsApp. Danke euch, gute Fahrt.
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16: Hey, hey. Ja, ihr habt's alle schon mitbekommen. Wir verstecken 10.000 Euro in der Stadt. Und wer sie findet, darf sie behalten. Die Frage ist nur noch, wo? Verrate ich euch gleich um 21:45. Und jetzt das Beste von heute mit der Indie-Band Tempest City. Den Song feiert München und die Region gerade komplett.

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0: Lost Frequencies. Mit Head Down, High Gong 96.3 bei der Arbeit. Gleich eine halbe Stunde Hits mit dabei, das Beste von heute von... Why don't you stay? 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Von Nico Santos, Why Don't You Stay, bringt uns nochmal ein bisschen Sommerfeeling zurück. Dieser Hit und viele mehr, das ist Münchens meiste Musik für euch bei der Arbeit. Gleich hier auf Gong 96.3.
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0: Das Gong 96.3 München Wetter kompakt. 13 Grad haben wir es am Kieferngarten. 13 sind es auch bei euch im Landkreis Dachau in Karsfeld. Gerade ist ein bisschen bewölkter in München und der Region. Die Sonne soll im Laufe des Tages aber auch mal vorbeischauen. Bis zu 16 Grad werden es heute noch und morgen geht es genauso schön weiter. Am Mittwoch dann wieder ganz, ganz viel Sonne mit dabei.
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0: Besser ankommen mit dem besten Stau- und Blitzerservice auf Gong 96.3. Achtung, weiterhin auf der A99 Westumfahrung Richtung Lindau. Da ist im Moment der Alacher Tunnel gesperrt. Ihr braucht ca. 16 Minuten länger.
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0: Es wird geblitzt in Engelschalking, in der Engelschalkinger Straße stadteinwärts und in Dachau in der Gröbenrieder Straße steht einer. Und wenn ihr noch was habt, einfach gerne durchrufen. 089 4x die 38 geht natürlich auch per WhatsApp. Danke euch, gute Fahrt.
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1: Und jetzt die aktuelle von Nico Santos. Why don't you stay?
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0: Can't Fight the Moonlight. Supergeiler 2000er hier auf Gong 96.3. Das ist Münchens meiste Musik für euch bei der Arbeit. Und jetzt direkt wieder das Beste von heute. Eine ganz chillige Nummer gibt's jetzt von Holly Humberstone, die München und die Region einfach gerade richtig gut findet. So
1: To Love Somebody von Holly Humberstone. Ich finde, das ist so ein richtig guter Sommersong und der macht so richtig gute Laune.
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15: Das Gong 96.3 München Wetter kompakt. 13 Grad haben wir es an der Uni, 13 auch in Uttingen am Ammersee. Bis zu 16 Grad sind heute drin bei einem Sonne-Wolken-Mix. Es bleibt soweit trocken und morgen geht es genauso weiter. Am Mittwoch dann wieder strahlender Sonnenschein. Sollte München den Zuschlag für eine Olympia-Bewerbung bekommen, heißt es nicht nur Servus Olympia, sondern auch Moin. Warum? Hört ihr jetzt.
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0: Um 11 Uhr mit Lennart Werner. Grüß Gott. München holt sich immer mehr Rückenwind für eine mögliche Olympiabewerbung. Wie die Stadt heute mitteilt, hat sie sich mit Kiel zusammengetan. Bekommt München den Zuschlag für die Bewerbung, dann sollten die Segelwettbewerbe an der Nordsee stattfinden. Man habe schon 1972 gemeinsam Geschichte geschrieben, sagt Oberbürgermeister Krause.
16: Kilo München verbindet viel, ein großer Rückhalt in der Bevölkerung für Sport, Erfahrung bei der Ausrichtung von Großveranstaltungen, eine starke Wirtschaft und vor allem ein gelebtes, nachhaltiges olympisches Erbe.
0: Am Samstag verkündet der Olympische Deutsche Sportbund, mit wem er für Olympia ins Rennen geht. Neben München ist auch die Region Rhein-Ruhr und Berlin im Rennen. Auf der Wiesn war gestern der Gay Sunday. Seit Jahren eine feste Institution auf dem Oktoberfest. In diesen Minuten startet mit der Flinterwiesn aber eine neue Veranstaltung. Bis zu 700 lesbische Frauen treffen sich dafür in der Bräurose. Die Wiesn ist am Wochenende bilderbuchmäßig gestartet, sagt Wiesn-Chef Schaab. Rund 1 Million Besucher hätten miteinander gefeiert. Vor rund 7 Jahren ist die geplante Pkw-Maut gescheitert. Die Steuerzahler hat das 270 Millionen Euro gekostet. Der damalige Bundesverkehrsminister Scheuer steht seit heute vor dem Berliner Landgericht. Es geht um den Vorwurf einer Falschaussage.
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4: Den schönsten Blick über die Theresienwiese gibt's vom Kirchturm St. Paul. Zur Oktoberfestzeit bleibt die Aussichtsplattform an 4 Tagen länger geöffnet. Montags, mittwochs, freitags und samstags können Besucher bis 22 Uhr von oben auf die beleuchtete Wiesen schauen. Aus der Ludwigsvorstadt, Felix Kröckel, Gong 96.3.
0: Immer aktuell informiert. Das waren die Nachrichten um 11 Uhr.
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15: Besser ankommen mit dem besten Stau- und Blitzerservice auf Gong 96.3. Achtung auf der A96 Richtung München. Der Tunnel Eching ist im Moment gesperrt. Hier wurde die Höhenkontrolle ausgelöst. Wir halten euch da natürlich weiterhin auf dem Laufenden.
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15: Geblitzt wird in Schwabing, in der Ungerer Straße stadteinwärts und in Ebersberg in der Dr. Windrich Straße steht einer. Und wenn ihr noch was habt, gerne durchrufen. 089-4x38. Danke euch. Gute Fahrt.
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15: Hey, hey, und da zuckt bei uns in München und der Region wirklich alles zusammen. Wenn Leute, die nicht aus Bayern sind, um die Ecke kommen und zum Beispiel die Maß sagen. Oh, geht gar nicht, bekomme ich direkt Gänsehaut. Unsere liebe Tagesschau-Moderatorin Susanne Daubner hat sich da jetzt auch was geleistet. Wie falsch sie am Samstag in der Tagesschau Urzhaftes ausgesprochen hat. Gleich um 11:15. Jetzt Alex Warren, Fever Dream.

0: Oh, ganz München gerade so. Susanne, nein!
1: Um Punkt 12 hieß es heute wieder O Zapftes beim traditionellen Fassanstich.
0: Oh Gott, es heißt O Zapftes und nicht O Zapftes. Hi, servus, Gong 96.3 hier mit Luca Weigel. Susanne Daubner ist ja eigentlich eine super Frau, aber ausgerechnet zum Wiesnstart haut die Tagesschausprecherin den Klassiker raus, bei dem jeder Münchner eigentlich den Löffel in die Suppe rutscht.
1: Für den neuen Oberbürgermeister Krause war es das erste Mal. Damit waren die Wiesen eröffnet und in den Festzelten durfte Bier ausgeschenkt werden.
0: Oh Gott, also, liebe Susanne, nochmal, weil wir dich echt gern haben, der Hinweis. Es heißt, damit war die Wiesen eröffnet und nicht damit waren die Wiesen eröffnet. Aber gut, wir verzeihen dir nochmal. Ich meine, sie hat ja während der Wiesen jetzt nochmal ein paar Versuche, das Ganze wieder gut zu machen.

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0: Und jetzt die aktuelle von The Bowser, Magnetic.

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14: Das Gong 96.3 München, Wetter kompakt. So langsam, aber sicher kommt die Sonne dann heute auch mal raus. 14 Grad haben wir es am Olympiapark, 14 sind es auch bei euch im Landkreis Fürstenfeldbruck in Oberschweinbach. Heute ein Sonne-Wolken-Mix bei Temperaturen um die 16 Grad. Morgen genauso und am Mittwoch dann wieder richtig schön sonnig.
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14: Besser ankommen mit dem besten Stau- und Blitzer-Service auf Gong 96.3. Nach der Sperrung des Aubinger Tunnels auf der A96 Richtung München braucht ihr hier ca. 11 Minuten länger.
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14: Geblitzt wird in Berg am Laim, in der Kreiler Straße stadtauswärts und im Landkreis Freising in Eching in der Heidestraße steht einer. Wenn ihr noch was habt, Straßenblitzer, gerne einfach kurz durchrufen. 089 4x38 oder eine WhatsApp schicken. Danke euch. Gute Fahrt.
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3: Das Gong 96.3 München Wetter kompakt. Die Sonne ist draußen und da wird es auch direkt ein bisschen wärmer in München und der Region. 14 Grad haben wir es am Stachus, 14 sind es auch in Starnberg am Schloss. Bis zu 16 Grad gehen wir heute noch hoch. Morgen genauso ein Sonne-Wolken-Mix bei bis zu 15 Grad. Und am Mittwoch gibt es dann wieder richtig viel Sonne. Zusammen ist man stärker, denkt sich auch München. Mit welcher Stadt sie beim Thema Olympia gemeinsame Sache machen, hört ihr jetzt.
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3: Besser ankommen mit dem besten Stau- und Blitzerservice für München. Aktuell freie Fahrt auf den Straßen läuft's.
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3: Geblitzt wird in Milbertshofen in der Lerchener Straße stadteinwärts. Und Jeremy, du hast auch noch einen. Wo denn?
19: Und zwar ist der, wenn man nach Planegg reinfahrt und Gauting aus, also Richtung München, der blitzt in beide Richtungen.
3: Danke dir, Jeremy. Und wenn ihr noch was habt, dann macht's einfach wie er. Durchrufen 089 4x die 38. Das Ganze geht natürlich auch per WhatsApp. Danke euch. Gute Fahrt.
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3: Hey, hey, schöne Mittagspause euch. Die Sonne ist gerade rausgekommen, also perfektes Wetter für einen kurzen Spaziergang, bevor die Arbeit dann wieder ruft. Dazu gibt's das Beste von heute. Jetzt für euch Teddy Swims mit Mr. Know-It-All.

0: Also die Frage hat selbst bei uns in der Redaktion eine richtige Diskussionsflut ausgelöst. Servus, Luca Weigl hier bei der Arbeit auf Gong 96.3. Es geht um Sängerin Nina Chuba. Die hat in ihrem Podcast gesagt, wenn ihr Freund in einer langen Beziehung einmal fremd geht, würde sie es lieber nicht wissen wollen. Bei euch scheiden sich da so ein bisschen die Geister. Die einen sehen auch so, wenn es wirklich ein einmaliger Ausrutscher war, dann belastet das eine langjährige Beziehung eher. Die anderen sagen, völlig egal, ob einmal oder zehnmal, wer fremd geht, muss mit offenen Karten spielen.
1: Also ich glaube, ich würde es schon gerne wissen, weil es ja auch irgendwo den Charakter von der Person ausmacht.
2: Also ich wäre jetzt eher Team, ist mir egal.
3: Also ich würde es auch gerne wissen wollen, weil wenn der Partner dich betrügt, dann heißt es ja auch, dass er dich sozusagen nicht mehr genügend liebt.
4: Also ich würde es schon wissen wollen, weil für mich ist das ein Vertrauensbruch und ich finde es nicht okay.
0: Wie seht ihr es? Mit offenen Karten spielen oder dem Partner beichten oder verschweigen? Ja, das ist jetzt die große Frage. Stimmt ab in unserer kostenlosen App. Das Ergebnis, wie München tickt, das gibt's dann heute Nachmittag um 17:45 hier auf Gong 96.3. Jetzt für euch in der Playlist Tame Impala mit Dracula.

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1: Das Gong 96.3 München Wetter kompakt. 14 Grad haben wir es am Gärtnerplatz. 14 sind es auch im Landkreis Starnberg in Gilching. Heute mit einem Sonne-Wolken-Mix und genauso geht es morgen weiter bei bis zu 15 Grad. Der Mittwoch, der wird dann richtig schön sonnig.
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1: Besser ankommen mit dem besten Stau- und Blitzer-Service hier auf Gong 96.3. Auf der Linie S7 kommt es gerade zwischen dem Hauptbahnhof und der Große Hesse-Lohe-Isartal-Bahnhof wegen eines Polizeieinsatzes zu Teilausfällen. Also checkt da auf jeden Fall eure Verbindung. Und im Münchner Norden rund um die Riesenfeldstraße und Lecherer Straße Richtung Mittlerer Ring kommt es wegen eines Autokurses zu erheblichen Verkehrsbehinderungen.
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1: Geblitzt wird im Berg am Leim in der Kreilerstraße stadtauswärts und im Landkreis Freising in Eching in der Heidestraße steht einer. Wenn ihr noch was habt, Straßenblitzer, wie immer gerne kurz durchrufen oder eine WhatsApp schicken. 089-4x38. Danke euch. Gute Fahrt.
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Supergeiler 2000er von Coldplay hier auf Gang 96.3. Das ist Münchens meiste Musik für euch bei der Arbeit. Und jetzt geht's direkt weiter mit dem Besten von heute. Jetzt von Kygo, Khaled und Griffin. Khaled könnt ihr übrigens dieses Jahr noch live sehen. Er kommt im Oktober nach Berlin. Gibt sogar auch noch Tickets, könnt ihr euch einfach online holen. Und vielleicht einfach einen spontanen Städtetrip. Ich kann schon gar nicht mehr reden. Draus machen. Einfach von München nach Berlin. Und hier sind sie für euch mit ihrer aktuellen Nummer. Das ist Save My Love. Auf Gang 96.3.

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1: Das Gong 96.3 München, Wetter kompakt. 14 Grad haben wir es am Viktualienmarkt, 14 sind es auch im Landkreis Dachau in Vierkirchen. Heute tagsüber meist trocken mit einem Sonne-Wolken-Mix, aber nur bis zu 17 Grad. Morgen ähnlich wie heute bei Maxi-Werten bis zu 15 Grad. Am Mittwoch gibt es dafür aber dann ganz, ganz viel Sonne. Sollte München den Zuschlag für eine Olympia-Bewerbung bekommen, heißt es nicht nur Servus Olympia, sondern auch Moin. Warum, hört ihr jetzt.
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12: Um 13 Uhr mit Julia Kafka. Grüß Gott. Münchens Stadtspitze fiebert dem Samstag entgegen, denn dann entscheidet sich, mit wem sich Deutschland für die Olympischen Spiele bewirbt. Heute hat die Stadt mitgeteilt, wird München deutsche Bewerberstadt, dann schließt sie sich mit Kiel zusammen. Dort sollen dann die Segelwettbewerbe stattfinden, wie schon 1972. In Mecklenburg-Vorpommern deutet alles auf eine neue rot-rot-grüne Regierung hin. Das hat die aktuelle Ministerpräsidentin Schwesig von der SPD gesagt. Die AfD hatte die Wahl zwar gewonnen, rot-rot-grün hat aber eine eigene Mehrheit und mit der AfD möchte keiner regieren. Die Bürokratie und Regulierung ist das größte Problem für Deutschland als Wirtschaftsstandort. Das sagt laut einer neuen Umfrage des IFO-Instituts jedes zweite Unternehmen. Erst danach kommen die Energie- und Arbeitskosten.
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13: Den schönsten Blick über die Theresienwiese gibt's vom Kirchturm St. Paul. Zur Oktoberfestzeit bleibt die Aussichtsplattform an 4 Tagen länger geöffnet. Montags, mittwochs, freitags und samstags können Besucher bis 22 Uhr von oben auf die beleuchtete Wiesen schauen. Aus der Ludwigsvorstadt, Felix Kröckel, Gong 96.3.
12: Immer aktuell informiert. Das waren die Nachrichten um 13 Uhr.
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1: Besser ankommen mit dem besten Stau- und Blitzer-Service auf Gong 96.3. Auf den Straßen läuft's, da kommt er gut durch.
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1: Geblitzt wird in Berg am Laim, in der Berg am Laim-Straße stadteinwärts und in Schwabing in der Ungerer Straße steht einer. Und wenn ihr noch was habt, Stausenblitzer, gerne einfach durchrufen oder eine WhatsApp schicken. 0894x38. Danke euch. Gute Fahrt.
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1: Servus, ihr habt's alle schon mitbekommen. Wir verstecken 10.000 Euro in der Stadt. Und wer sie findet, darf sie behalten. Die Frage ist nur noch, wo? Verrate ich euch gleich um 1:15. Jetzt das Beste von heute. Mit Jennifer Lopez und David Guetta in der Playlist. Das ist Save Me Tonight.

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0: Stellt euch vor, ihr steigt ganz normal in die Öffis und steigt mit 10.000 Euro wieder aus. Servus, Luca Weigl hier auf Gong 96.3. 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
0: Ah, crazy. Jetzt ist es einfach raus. 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
2: Und jetzt die aktuelle von Nico Santos. 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
2: Das Gong 96.3 München, Wetter kompakt. Heute ist ein bisschen bewölkter, die Sonne schaut aber auch ab und zu mal vorbei. 15 Grad haben wir es im Moment am Kieferngarten, 15 sind es auch im Landkreis Dachau in Karsfeld. Morgen wird es genauso wie heute und am Mittwoch dann wieder richtig schön sonnig.
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2: Besser ankommen mit dem besten Stau- und Blitzerservice auf Gong 96.3. Aufpassen auf der A94, Passau Richtung München zwischen Markt Schwaben und Parsdorf. Da liegt ein großer Karton auf dem linken Fahrstreifen.
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2: Geblitzt wird in Engelschalking in der Engelschalkinger Straße und in Milbertshofen in der Schleißheimer Straße. Wünschen Sie euch. Wenn ihr noch was habt, Staus und Blitzer, gerne durchrufen. 089 4x die 38. Danke euch. Gute Fahrt.
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0: Obacht an alle, die heute oder die nächsten Tage vorhaben, auf die Wiesen zu gehen. Am Wochenende wurden zwei Männer, zwei Taschendiebe auf der Wiesen von der Polizei festgenommen. Also schaut, dass ihr eure Taschen zuhabt und kein Handy oder Geldbeutel auf dem Tisch liegen lässt, falls da noch mehr solcher Diebe rumlaufen. Und zwei Jungs, über die wir uns eher freuen würden auf der Wiesen, wenn sie vorbeischauen. Martin Garrix und Ed Sheeran. Bei Ed Sheeran ist gerade ein bisschen schwierig, der ist ja auf Tour. Aber gut, vielleicht ja dann nächstes Jahr. Das ist Münchens meiste Musik bei der Arbeit. Was ganz Frisches gibt's jetzt von den zwei. Hier sind sie, Martin Garrix und Ed Sheeran für euch in der Playlist mit Repeated.
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1: Das Gong 96.3 München, Wetter kompakt. 15 Grad haben wir es an der Uni, 15 auch bei euch in Utting am Ammersee. Es bleibt heute trocken bei einem Sonne-Wolken-Mix und morgen geht es genauso weiter. Wettertechnisch bei Temperaturen um die 15 Grad. Der Mittwoch, der wird dann wieder richtig schön. Bald gibt es neue Euroscheine und heute kann auch jeder über das Design abstimmen. Was zur Wahl steht, gleich.
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12: Um 14 Uhr mit Julia Kafka. Grüß Gott. München holt sich immer mehr Rückenwind für eine mögliche Olympiabewerbung. Wie die Stadt heute mitgeteilt hat, hat sie sich mit Kiel zusammengetan. Bekommt München also den Zuschlag für die Bewerbung, dann sollen die Segelwettbewerbe an der Nordsee stattfinden, so wie schon 1972. Nach den Wahlniederlagen der CDU in Berlin und Mecklenburg-Vorpommern sieht sich die CSU als Stabilitätsfaktor. Fraktionschef Holleczek sagte bei der Herbstklausur im oberfränkischen Kloster Banz, in den kommenden Wochen werde es verstärkt auf die CSU und Parteichef Söder ankommen, um die richtigen Entscheidungen nach vorne zu bringen. Wer mitbestimmen will, was auf den neuen Geldscheinen bald drauf ist, der kann das heute noch tun. Bis jetzt haben mehr als 9 Millionen Menschen mitgemacht. Es gibt zwei Designthemen, und zwar Kultur und Natur.
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13: Heute sind besonders viele Vorschulkinder auf dem Oktoberfest, denn die Stadt lädt gezielt die kleinen Münchnerinnen und Münchner ein, die Wiesen zu erkunden. Die knapp 1600 Kinder kommen aus über 70 Kitas. Marktkaufleute und Schausteller spendieren ihnen Fahrten und Snacks. Von der Theresienwiese Alina Kohler, Gong 96.3.
12: Immer aktuell informiert. Das waren die Nachrichten um 14 Uhr.
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1: Besser ankommen mit dem besten Stau- und Blitzer-Service auf Gong 96.3. Auf den Straßen läuft's, da kommt er gut durch.
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1: Geblitzt wird in Haidhausen in der Orleansstraße und in Unterhaching in der Albert-Schweizer-Straße steht einer. Und wenn ihr noch was habt, Staus und Blitzer, einfach gerne durchrufen oder eine WhatsApp schicken. 0894x38. Danke euch. Gute Fahrt.
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1: Servus, schön, dass ihr mit dabei seid. Wiesenzeit ist. Und was gibt's Besseres, als seine Mittagspause kostenlos auf der Wiesen zu verbringen? Wir laden euch ein zum Mittagessen for free. Alle Infos gibt's gleich um 14:45. Jetzt erstmal das Beste von heute. Eine richtige Ohrwurmnummer. Shakira und Burna Boy.

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0: So, die erste Mittagspause der Woche ist schon wieder vorbei und für die nächste laden wir euch jetzt auf die Wiesen ein. Servus, Luca Weigl hier auf Gang 96.3. Ihr mit euren Kollegen oder Freunden auf der Mittagswiesen im Goldenen Hahn und das Ganze for free. Tisch gibt's um 12.30 Uhr, den Tag, den sucht ihr euch einfach aus und Essen und Getränke gehen komplett auf uns. Das Wetter passt ja auch gerade aktuell super dazu. Das heißt, habt ihr Lust? Dann jetzt einfach durchklingeln 0894x38. Dann gibt's den Mittagstisch auf der Wiesn for free.
1: Rein ins Vergnügen, Hallihallo.
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0: Clock Clock mit Sorry. Hier. Auf Gang 96.3 bei der Arbeit. Bald habt ihr den ersten Arbeitstag der Woche auch schon wieder geschafft. Dazu bekommt ihr gleich eine halbe Stunde Hits am Stück. Mit dabei das Beste von heute, zum Beispiel von The Bowser. Yes. Ist ja eine meiner Lieblingsnummern im Moment, dieser Hit und viele mehr. Münchens meiste Musik für euch bei der Arbeit. Gleich hier auf Gong 96.3.
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0: Das Gong 96.3 München Wetter kompakt. 16 Grad haben wir es am Olympiapark, 16 auch im Landkreis Fürstenfeldbruck in Oberschweinbach. Die Sonne, die kämpft sich gerade wieder so ein bisschen durch die Wolken. Bei dem Sonne-Wolken-Mix bleibt es heute auch. Morgen geht es genauso weiter bei Temperaturen um die 15 Grad. Und am Mittwoch gibt es dann wieder ganz, ganz viel Sonne.
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0: Besser ankommen mit dem besten Stau- und Blitzer-Service auf Gong 96.3. Auf den Straßen läuft's, da kommt er gut durch.
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0: Und geblitzt wird in der Max-Vorstadt, in der Dachauer Straße und in Aschheim in der Erdinger Straße steht einer. Wenn ihr noch was habt, Straßenblitzer, wie immer gerne kurz durchrufen oder eine WhatsApp schicken. 0894x38. Danke euch. Gute Fahrt.
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1: Und jetzt die aktuelle von The Bowser, Magnetic.
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0: supergeiler 2000er von Lana Del Rey hier.
1: Fever Dream von Alex Warren.
2: Also mit mir macht der, als möchte das Cabrio-Dach aufmachen und so durch den Sommerwind fahren.
3: Hey, ich würde sagen, es ist auf jeden Fall, es macht gute Laune.
4: Bringt halt Sommer-Vibes irgendwie. So irgendwie am Abend am See chillen, die Sonne geht gerade unter, kann man sich entspannen.
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4: Das Gong 96.3 München, Wetter kompakt. Die Sonne kämpft sich immer mehr durch. Aktuell 16 Grad in der Alten Pinakothek, 15 im Landkreis Ebersberg in Parsdorf. Morgen, so wie heute, wechselnd bewölkt. Mittwoch 12 Sonnenstunden, also mehr geht dann wirklich nicht mehr. OB Krause musste ja wegen Kreislaufproblemen am ersten Wiesnwochenende Termine absagen. Wie es ihnen inzwischen geht, hört ihr gleich.
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6: Um 15 Uhr mit Julia Kafka. Grüß Gott. München stellt die Weichen für eine mögliche Olympiabewerbung. Die Landeshauptstadt hat heute offiziell eine Partnerschaft mit der Stadt Kiel vereinbart. Für den Fall, dass München den Zuschlag erhält, sollen dort die Segelwettbewerbe ausgetragen werden, wie auch schon 1972. Die Ausbildung von Lehrkräften in Bayern soll in Zukunft stärker auf die Praxis ausgerichtet werden. Kern der Reform ist ein neues Praxisjahr, in dem Studierende ein komplettes Schuljahr lang Erfahrungen an Schulen sammeln und selbst unterrichten sollen. Die reformierten Studiengänge sollen zum Wintersemester 2029-2030 starten. Nach seinen Kreislaufproblemen am zweiten Wiesentag ist Münchens Oberbürgermeister Krause wieder fit. Schuld war seiner Einschätzung nach die falsche Kleidung. Er sei schlicht zu warm angezogen gewesen. Da habe sich der Kreislauf kurzfristig verabschiedet, so Krause. Inzwischen ist er wieder ganz normal im Rathaus im Einsatz.
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7: Den schönsten Blick über die Theresienwiese gibt's vom Kirchturm St. Paul. Zur Oktoberfestzeit bleibt die Aussichtsplattform an 4 Tagen länger geöffnet. Montags, mittwochs, freitags und samstags können Besucher bis 22 Uhr von oben auf die beleuchtete Wiesen schauen. Aus der Ludwigsvorstadt, Felix Kröckel, Gong 96.3.
6: 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Das waren die Nachrichten um 15 Uhr.
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4: Besser ankommen mit dem besten Stau- und Blitzerservice für München. Vorsicht erstmal an der Ecke Hanauer Straße, Pelkhofenstraße, da ist die Ampel ausgefallen. Und dann haben wir noch einen Unfall auf der A96 Richtung München beim Dreieck Südwest und deswegen auch Rückstau auf der A99. Jeweils eine Viertelstunde mehr.
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4: Milbertshofen, die Schleißheimer Straße, Schwabing, die Ungerer Straße und in Aschheim steht einer auf der Erdinger. Danke euch fürs Melden.
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4: Servus. Kann man mit so einem krassen Geheimnis in der Beziehung wirklich glücklich weiterleben? Das steckt im Endeffekt hinter unserer Nein-Frage heute und es geht ums Thema Fremdgehen. Worum es genau geht und eure Meinungen dazu gibt's gleich nach 4 jetzt am Stück. Los geht's mit Harry Styles.

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0: Euer Partner geht euch einmal fremd. Wollt ihr davon erfahren?
1: Ich bin noch nie fremdgegangen und mir wurde auch noch nie fremdgegangen. Mhm. Aber wenn jetzt zum Beispiel ich mir vorstelle, dass ich seit 15, 10 Jahren einen Partner habe und dann geht er mir einmal fremd, dann würde ich nichts davon wissen wollen.
0: Mhm. Also Musikerin Nina Tuber sagt in ihrem Podcast ganz klar, nee, lieber nicht wissen. Servus, Gong 96.3, hier Felix Mandorfer. Und für sie ist klar, wenn die Beziehung seit Jahren glücklich läuft, würde sie wegen einer dummen Nacht lieber gar nichts erfahren wollen. Und Jesse aus Pasing schreibt uns tatsächlich auch, dann soll er mit seinem schlechten Gewissen selber klarkommen, aber nicht unsere ganze Beziehung damit belasten. Bisschen anders sieht Susa aus Zorneding, die hat uns vorhin eine Sprachmemo geschickt.
2: Ich würde es definitiv wissen wollen, auch wenn es nur ein einmaliger Ausrutscher war, aber ich finde, ich habe auch als Partner das Recht auf diese Information und die gehört mir alleine auf, weil es einfach Fremdgehen ist. Also am Ende ist es ja auch meine Beziehung und ich möchte wissen, ob wir auf einer ehrlichen Grundlage miteinander zusammen sind und kommunizieren oder eben nicht.
0: Check ich auf jeden Fall auch. Wie seht ihr es denn? Euer Partner geht einmal fremd. Wollt ihr es wissen? Ja oder nein? Stimmt gerne ab in unserer App und wie München tickt und warum eine Paarexpertin sagt, ja oft ist es wirklich besser, es nicht zu wissen. Hört ihr heute Nachmittag kurz nach 5 auf Gong 96.3.

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0: Und jetzt die aktuelle von Taylor Swift. I knew it, I knew you.

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3: Kurz vor 4:30.
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3: Bis Gong 96.3 München, Wetter kompakt. 16 Grad am Viktualienmarkt, 16 auch im Landkreis Dachau in Vierkirchen. Dazu immer mehr Sonne jetzt am Nachmittag. Morgen, ähnlich wie heute, Mittwoch, noch mal mehr Sonnenstunden. Da sind es dann 12.
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3: Besser ankommen mit dem besten Stau- und Blitzer-Service für München. In und um München normaler Nachmittagsverkehr, im Schnitt 10 Minuten mehr. Wichtig nur für alle, die Richtung Augsburg fahren. Auf der A8 zwischen Adelshausen und Dasing haben wir Stau nach einem Unfall. Aktuell 45 Minuten mehr.
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3: Max Vorstadt, die Dachauer Straße. Im Landkreis Erding steht einer in Eichenried auf der Eicherlohr und in Fürstenfeldbruck auf der Rothschweiger Straße. Danke euch und gute Fahrt.
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0: Servus, liebe Autofahrer. Vorsicht, gerade reingekommen auf der A96 Richtung München. Zwischen Leim und Sendling haben wir einen Unfall. Servus, Gong 96.3, hier Felix Mahndorfer. Kommt gut heim und wir sind bei euch an diesem schönen sonnigen Nachmittag in München und der Region mit frischem Sound. Der klingt einfach wie so ein kleiner Sommerflashback. Also eigentlich fängt der Herbst in München und der Region eher erst nach der Wiesn an. Deswegen können wir den schon noch als Sommerhit gelten lassen. Hier ist Christa Sarandi und Good Old Days.
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3: Das Gong 96.3 München Wetter kompakt. Schöner Nachmittag, 16 Grad, viel Sonne am Giesinger Berg, 16 auch im Landkreis Fürstenfeldbruck in Germering. Morgen, so wie heute, erst noch wechselnd bewölkt, danach sonniger. Mittwoch 12 Sonnenstunden, also durchgehend schön. Mehr geht nicht. Die Münchner Polizei hat für die Wiesn ja ein neues Drohnenkonzept entwickelt und das kam auch schon zum Einsatz. Die ganze Geschichte hört ihr gleich.
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11: Um 16 Uhr mit Julia Kafka. Grüß Gott. München geht mit Kiel in den Endspurt der nationalen Bewerbungsphase für die Olympischen Spiele. Das haben die beiden Städte heute mitgeteilt. Sollte München tatsächlich den Zuschlag bekommen, würden in Kiel die Segelwettbewerbe stattfinden. Am Samstag entscheidet sich, wer als deutscher Kandidat ins Rennen geht. Nach den Wahlniederlagen der CDU in Berlin und Mecklenburg-Vorpommern betont die CSU ihre Bedeutung für die Bundespolitik. Fraktionschef Holleczek sagte bei der Herbstklausur im oberfränkischen Kloster Banz, in den kommenden Wochen werde es besonders auf die CSU und Parteichef Söder ankommen. Man trage dazu bei, die richtigen politischen Entscheidungen voranzutreiben, sagte er. Besonders leistungsfähige KI-Systeme sollen vor ihrer Veröffentlichung deutlich strenger kontrolliert werden. Das fordert jetzt der TÜV. Unabhängige Experten sollen die Tests durchführen. Die jüngsten Zwischenfälle hätten gezeigt, dass die Kontrolle durch die Hersteller allein nicht ausreiche.
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12: Mit einer Drohne über die Wiesen fliegen ist streng verboten. Ein Wiesenbesucher hat es am Abend trotzdem gemacht und wurde auf frischer Tat von der Polizei ertappt. Der Mann war stark betrunken und hatte auch keinen Drohnenführerschein. Von der Theresienwiese, Felix Kröckel, Gong 96.3.
11: 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Das waren die Nachrichten um 16 Uhr.
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3: Besser ankommen mit dem besten Stau- und Blitzerservice für München. Vorsicht A9 Richtung Nürnberg zwischen Pfaffenhofen und Raststätte-Holledau. Da ist ein Metallteil auf der Autobahn. Sonst in und um München normaler Nachmittagsverkehr. Nur wichtig für alle, die Richtung Augsburg fahren, auf der A8 zwischen Adelshausen und Dasing. Da haben wir Stau nach einem Unfall. 45 Minuten mehr.
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3: Im Lehel die Oettingen-Straße. in Fürstenfeldbruck, Landkreis Fürstenfeldbruck-Maisach, die Luststraße und im Plan Eck haben wir einen auf der Amtmannstraße. Danke euch.
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3: Servus, schön, dass ihr dabei seid. Kurz nach vier ist es und wir starten rein mit der aktuellen von Kygo. Und Save My Love.

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0: super geiler 2000er. Blue und All Rise hier auf Gong 96.3 für euren Nachmittag. Und gleich nach halb geht's weiter mit dem Besten von heute. Mit der aktuellen von J-Lo und David Guetta. Save Me Tonight, den Hit und viele mehr gibt's gleich hier auf Gong 96.3.
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0: Bis Gong 96, Tram München, Wetter kompakt. 16 Grad und viel Sonne an der Praterinsel, 16 auch im Landkreis Ebersberg in Poing. Morgen ähnlich wie heute, also erst noch ein paar Wolken dabei, danach sonniger und Mittwoch wirklich Sonne pur. 12 Sonnenstunden am Wetter. Um Olympia zu uns zu holen, hat sich München jetzt Unterstützung von einer anderen Stadt geholt. Wie und warum hört ihr jetzt?
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15: Um 16:30 mit Julia Kafka. Grüß Gott. München holt sich immer mehr Rückenwind für eine mögliche Olympiabewerbung. Wie die Stadt heute mitgeteilt hat, hat sie sich mit Kiel zusammengetan. Bekommt München den Zuschlag für die Bewerbung, dann sollen die Segelwettbewerbe nämlich an der Nordsee stattfinden, so wie schon 1972. Bayern hat einen neuen Justizminister, der ehemalige zweite Münchner Bürgermeister Josef Schmidt von der CSU. Das hat Ministerpräsident Söder bekannt gegeben. Damit tritt er ab dem 1. Oktober die Nachfolge von Georg Eisenreich an. Deutschlands Obstbauern können sich über eine der besten Kirschernten seit Jahren freuen. Milde Temperaturen im Frühling haben Frostschäden verhindert. Mit fast 49.000 Süß- und Sauerkirschen liegt die Ernte rund 8% über dem 10-Jahres-Schnitt.
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15: Der Ausbau des Mobilfunknetzes auf der Wiesn hat gleich am ersten Wochenende Wirkung gezeigt. Noch nie wurde in den ersten 2 Tagen so viel gesurft. Fast 58 Terabyte wurden übertragen. Zur Einschätzung, das entspricht grob 20 Millionen Handyfotos. Noch mehr Infos aus München und der Region gibt's um 17 Uhr von unseren München-Reportern.
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0: Besser ankommen mit dem besten Stau- und Blitzerservice für München. Eigentlich normaler Nachmittagsverkehr im Schnitt mit 10 Minuten plus. Wichtig nur für alle, die Richtung Augsburg pendeln, auf der A8 zwischen Adelshausen und Dasing. Da haben wir Stau nach einem Unfall, aktuell 45 Minuten mehr.
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0: Paithausen die Orleansstraße, Landkreis Fürstenfeldbruck, Germering die Augsburger und in Unterhaching steht einer am Oberweg. Wenn ihr noch was seht, 089 4x die 38, gern auch per WhatsApp. Danke.
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0: Was ist da am Wochenende passiert auf der Wiesn und was ist die Story hinter dem Video, das überall auf Insta, TikTok und Co. unterwegs war? Servus, Gong 96.3, hier Felix Mahndorfer. Es geht um den Vorfall am Wiesnfahrgeschäft Predator, der minutenlang kopfüber stehen geblieben ist. Und Julia aus Starnberg, du warst in dem Moment dabei. Wie hast du die Situation erlebt?
1: Ja, es war ganz krass. Ich war gemeinsam mit meinem Mann und zwei weiteren Freunden da. Die Jungs haben entschieden, sie wollen in das Fahrgeschäft fahren. Und auf einmal ist das Fahrgeschäft, während alle Passagiere kopfüber hingen, stillgestanden. Minutenlang. Ja, das war einfach sehr erschreckend. Wir hatten alle echt Angst.
0: Und dein Mann war drin. Wie ging es dem und geht es dem auch jetzt?
1: Ich habe versucht, Kontakt mit ihm aufzunehmen. Ich stand ganz vorne, habe seinen Namen geschrien. Aber er hat mir das im Nachhinein so geschildert, dass der Druck auf die Lunge so groß war, dass die gar nicht schreien konnten. Einer hat sich dann auch erbrochen. Das war alles schon echt scary.
0: Das glaube ich. Und es gibt sehr unterschiedliche Angaben, wie lange das Ganze gedauert haben soll. Der Betreiber sagt, nach 2 Minuten wäre die Rettungskette schon losgegangen. Andere sagen, es war mindestens eine Viertelstunde. Wie hat sich's für dich angefühlt?
1: Ich kann nacheruieren anhand meiner Telefonliste, wann ich die Polizei angerufen habe, wann ich ein zweites Mal angerufen habe. Und allein zwischen meinen beiden Telefonaten sind schon 7 Minuten vergangen. Mhm. Also in meiner Wahrnehmung waren das mindestens 10 bis 15 Minuten. Und die 120 Sekunden von dem Betreiber sind absoluter Unfug. Stimmt nicht.
0: Okay, inzwischen ist klar, ein kaputter Sensor war schuld an der Panne. Der TÜV hat den Predator auch wieder freigegeben und er fährt auch wieder. Sobald es zu dem Vorfall noch mehr Infos oder sogar auch Konsequenzen gibt, hört es natürlich sofort bei uns hier auf Gong 96.3.

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1: Das Gong 96.3 München, Wetter kompakt. Schöner Nachmittag, 17 Grad an der Hackerbrücke, 16 in Lancaster-Hau in Hebertshausen. Nachher am Abend wieder ein paar Wolken dabei. Morgen auch wie heute, also wechselnd bewölkt, mal Sonne, mal Wolken. Mittwoch 12 Sonnenstunden, also mehr geht wirklich nicht. Die Öffis bei uns in München und der Region werden immer beliebter, zeigt eine neue Auswertung. Woran es liegt, hört ihr gleich.
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12: Um 17 Uhr mit Julia Kafka. Grüß Gott. München stellt die Weichen für eine mögliche Olympiabewerbung. Die Landeshauptstadt hat offiziell eine Partnerschaft mit der Stadt Kiel vereinbart. Für den Fall, dass München am Samstag den Zuschlag erhält, sollen dort die Segelwettbewerbe ausgetragen werden, wie auch schon 1972. Mehrere US-Medien, darunter CNN, wollen gegen ihren Ausschluss aus dem Weißen Haus klagen. Das von Präsident Trump verhängte Zugangsverbot sei ein Angriff auf die Pressefreiheit und unabhängigen Journalismus, heißt es. Trump wirft den Medien vor, Falschnachrichten zu verbreiten. Seit dem Wochenende dürfen ihre Journalisten das Gebäude des Weißen Hauses nicht mehr betreten. Immer mehr Menschen sind mit Bussen und Bahnen unterwegs. Knapp 6 Milliarden waren es im ersten Halbjahr. Das hat das Statistische Bundesamt ausgerechnet. Vor allem im Nah- und Regionalverkehr. Ein Plus, das auch am Deutschland-Ticket liegt.
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13: Dass sich Schaulustige auf der Wiesn im Kreis versammeln, ist nichts Ungewöhnliches. Doch der Grund war am Wochenende ein neuer. Ein Roboter in Lederhosen. Sein Besitzer hatte ihn in Tracht tanzen lassen. Von der Theresienwiese Matthias Ulrich, Gong 96.3.
12: Immer aktuell informiert. Das waren die Nachrichten um 17 Uhr.
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1: Besser ankommen mit dem besten Stau- und Blitzerservice für München. Eigentlich normaler Nachmittagsverkehr im Schnitt mit 10 Minuten plus. Nur wichtig für alle, die Richtung Augsburg heimpendeln. Auf der A8 zwischen Adelshausen und Dasing haben wir fast eine Stunde Stau nach einem Unfall. Wenn's geht, das wirklich weiträumig umfahren.
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1: In Riem steht einer auf der Paul-Henrich-Spark-Straße. In Sauerlach auf der Sommerstraße und auf der Flughafen. Tankente bei Erding haben wir noch einen. Danke euch fürs Melden.
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1: Servus. Würdet ihr wissen wollen, wenn euer Partner euch einmal, also wirklich eine Nacht zum Beispiel, fremdgegangen ist? Darüber sprechen wir heute mit euch. Was die Mehrheit von euch sagt und welchen Tipp eine Beziehungscoachin dafür hat, gibt's gleich nach 4 jetzt am Stück.

0: was ich nicht weiß, macht mich nicht heiß. Und da muss ich mir auch keine Sorgen drüber machen. Das sagt Musikerin Nina Tschuber jetzt. Sie würde nicht wissen wollen, wenn ihr Partner in einer langjährigen Beziehung einmal, also wirklich nur eine Nacht, fremdgegangen ist. Servus, Gong 96.3 hier, Felix Mahlendorfer. Und deswegen sprechen wir heute mit euch drüber. Geht's euch genauso? Oder würdet ihr schon wollen, dass er oder sie euch das beichtet?
1: Also ich wäre jetzt eher Team, ist mir egal.
2: Ich glaube, ich würde es schon gerne wissen, weil es ja auch irgendwo den Charakter von einer Person ausmacht.
3: Also ich würde schon wissen wollen, weil für mich ist das ein Vertrauensbruch und ich finde es nicht okay.
0: Ja, und die meisten von euch sehen es ähnlich in unserer Gong 96.3 App-Umfrage. 69% würden es wissen wollen, 31% nicht. Und Parkcoach Melanie Mittermeier, die sagt, diese Unsicherheit, die könnten wir uns sparen, wenn wir einfach offener zueinander wären.
4: Ich glaube, dass wirklich viele Paare überhaupt nicht darüber sprechen und solche Dinge eher unter den Teppich kehren oder stillschweigend davon ausgehen, dass alle immer treu sein wollen und können und müssen. Es zu thematisieren, das wäre halt so viel gesünder, auch für die Gesellschaft, als es immer nur als, oh Gott, das ist ganz was Böses und das muss man unbedingt vermeiden, so hinzustellen, weil es funktioniert ja eh nicht.
0: Das kostet natürlich Überwindung, über sowas zu sprechen, aber vielleicht ja ein ganz guter Impuls.
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1: Und jetzt ganz frisch die aktuelle von Martin Garrix und Ed Sheeran. Repeat it.
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3: Das Gong 96.3 München Wetter kompakt. 16 Grad an Zinetti-Platz in der Ludwigsvorstadt, 15 im Landkreis Ebersberg in Zorneding. Dazu viel Sonne jetzt am Nachmittag, später am Abend auch ein paar Wolken dabei. Morgen ähnlich, also immer wieder wechselnd. Es ist Mittwoch, wirklich Sonne pur und zwar komplett durchgehend. Die Wiesn funktioniert ja wie in der eigenen Stadt und hat sogar ein eigenes Mobilfunknetz. Wie viel das alleine am ersten Wochenende weggesendet hat, hört ihr gleich.
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13: Um 17:30 mit Julia Kafka. Grüß Gott. 5 Tage vor der großen Entscheidung, welche Stadt sich um die Olympischen Sommerspiele bewerben darf, hat München eine Partnerschaft mit Kiel bekannt gegeben. Sollte München den Zuschlag am Samstag also kriegen und als Bewerber ins Rennen gehen, werden die Segelwettbewerbe an der Nordsee stattfinden. CDU-Chef Merz spricht nach der Wahlniederlage in Mecklenburg-Vorpommern von einer tiefen Zäsur. Seine Partei hat dort erstmals den Einzug in einen Landtag verpasst. Und auch in Berlin verlor die CDU Stimmen, könnte aber an einem schwarz-rot-grünen Bündnis beteiligt sein. Merz räumte ein, dass die Bundespolitik und seine eigene Person bei den Ergebnissen eine große Rolle gespielt hätten. Wer mitbestimmen will, was auf den neuen Geldscheinen drauf ist, der kann das heute noch tun. Bis jetzt haben mehr als 9 Millionen Menschen mitgemacht. Es gibt 2 Designthemen, und zwar Kultur und Natur.
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13: Der Ausbau des Mobilfunknetzes auf der Wiesn hat gleich am ersten Wochenende Wirkung gezeigt. Noch nie wurde in den ersten 2 Tagen so viel gesurft. Fast 58 Terabyte wurden übertragen. Zur Einschätzung, das entspricht grob 20 Millionen Handyfotos. Noch mehr Infos aus München und der Region gibt's um 18 Uhr von unseren München-Reportern.
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3: Besser ankommen mit dem besten Stau- und Blitzerservice für München. Eigentlich normaler Nachmittagsverkehr im Schnitt mit so 10 Minuten. Wichtig nur für alle, die Richtung Augsburg pendeln, auf der A8 zwischen Adelshausen und Dasing. Fast eine Stunde Stau nach einem Unfall.
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3: Hasenbergl, die Dülferstraße. Stadtauswärts Mosach, die Landshuter Allee. Und im Landkreis Fürstenfeldbruck in Eichenau steht einer auf der Tannenstraße. Danke euch.
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0: John und Dua Lipa hier auf Gong 96.3. Servus. Viertel vor sechs ist es, Felix Mandorfer hier und wir haben die 089-4x38. Hallo.
1: Servus Felix, hier ist der Hannes. Ich wollte gern einen Blitzer melden und zwar in Trudering statt auswärts in der Fürth-Helmer-Straße. Schönen Abend.
0: Danke dir auch. Und wir sind dabei zum Start in den Feierabend mit frischem Sound, der auch wirklich dieses perfekte Afterwork-Rooftop-Bar-Feeling mitbringt. House, Disco, Pop, sehr coole Mische einfach von The Bowser. Hier ist Magnetic.

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2: Das Gucken 96.3 München Wetter kompakt. 15 Grad in Nymphenburg am Hirschgarten, 15 auch im Landkreis Dachau in Heimhausen. Nachher kommen ein paar mehr Wolken dazu, bleiben aber harmlos. Morgen auch wechselnd bewölkt, so wie heute. Mittwoch 12 Sonnenstunden, also absolutes Maximum. Sorry, Ihr KI-Bot hat leider keinen aktuellen TÜV. Warum dieser Satz bald wirklich fallen könnte, hört ihr gleich in den Nachrichten.
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14: Um 18 Uhr mit Julia Kafka. Guten Abend. München geht mit Kiel in den Endspurt der nationalen Bewerbungsphase für die Olympischen Spiele. Das haben die beiden Städte heute mitgeteilt. Sollte München tatsächlich den Zuschlag bekommen, würden in Kiel die Segelwettbewerbe stattfinden. Am Samstag entscheidet sich, wer als deutscher Kandidat ins Rennen geht. Nach den Wahlniederlagen der CDU in Berlin und Mecklenburg-Vorpommern betont die CSU ihre Bedeutung für die Bundespolitik. Fraktionschef Holleczek sagte bei der Herbstklausur im oberfränkischen Kloster Banz, in den kommenden Wochen werde es besonders auf die CSU und Parteichef Söder ankommen. Man trage dazu bei, die richtigen politischen Entscheidungen voranzutreiben. Besonders leistungsfähige KI-Systeme sollen vor ihrer Veröffentlichung deutlich strenger kontrolliert werden. Das fordert jetzt der TÜV. Unabhängige Experten sollen die Tests durchführen, heißt es. Die jüngsten Zwischenfälle hätten gezeigt, dass die Kontrolle durch die Hersteller allein nicht ausreiche.
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15: Mit einer Drohne über die Wiesen fliegen ist streng verboten. Ein Wiesenbesucher hat es am Abend trotzdem gemacht und wurde auf frischer Tat von der Polizei ertappt. Der Mann war stark betrunken und hatte auch keinen Drohnenführerschein. Von der Theresienwiese, Felix Kröckel, Gong 96.3.
14: 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Das waren die Nachrichten um 18 Uhr.
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2: Besser ankommen mit dem besten Stau- und Blitzerservice für München. Vorsicht auf der A99 West Richtung Nürnberg. Zwischen Ludwigsfeld und Dreieck für Moching liegt ein Reifen. Sonst haben wir den normalen Nachmittagsverkehr im Schnitt mit 10 Minuten. Nur wichtig für alle, die Richtung Augsburg fahren. Auf der A8 zwischen Adelshausen und Dasing. Da haben wir Stau nach einem Unfall 30 Minuten mehr.
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2: In Bogenhausen steht einer auf der Effner Straße, in Trudering auf der Kirchtruderinger Straße und im Landkreis Dachau in Rummelshausen. Danke euch!
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2: Servus, schön, dass ihr dabei seid und wir starten rein mit Alex Warren.

0: Montagabend, 17:45. Wir sind mehr oder weniger frisch in die neue Woche reingestartet. Und damit ihr wisst, was die nächsten Tage noch so los ist, gibt's hier einen schnellen Wochenüberblick. Servus, Felix Mahndorfer hier. Morgen ist erstmal Familientag auf der Wiesn. Perfekt, wenn ihr mit den Kids eine Runde drehen wollt. Da gibt's nämlich vieles deutlich günstiger. Donnerstag, dann Jürgen Klopp, sein erstes Spiel als neuer Bundestrainer. Nations League gegen die Niederlande. Also kein wirklich entspannter Start. Sind sehr gespannt, ob sich da der Kloppo-Effekt und die gute Stimmung schon zeigt. Und Samstag fällt dann die Entscheidung, welches deutsche Konzept im Olympiarennen weitergeht. München, Berlin oder Köln-Rhein-Ruhr. München hat sich jetzt mit Kiel zusammengetan, um quasi die Segelwettbewerbe auch zu machen. Wir haben es in den Nachrichten gehört. Und OB Krause hat schon angekündigt, wenn es München wird, dann geht er mit Markus Söder am gleichen Samstag auf die Wiesn und fährt Olympia-Looping. Und ich alleine für dieses Bild lohnt sich die ganze Bewerbung schon.
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1: Und jetzt ganz frisch die aktuelle von Christo Sarandi. Good Old Days.
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0: frischer Sound für euren Feierabend. Christa Serrandi, Good Old Days hier auf Gong 96.3. Servus und gleich nach halb geht's weiter mit dem Besten von heute, die aktuelle von Harry Styles. Den Hit und viele mehr gibt's gleich hier auf Gong 96.3.
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0: Das Gong 96.3 München Wetter kompakt. 16 Grad am Marienplatz, 14 im Landkreis Ebersberg im Markt Schwaben. Später am Abend auch ein bisschen mehr Wolken. Morgen ähnlich wie heute, also mal Wolken, mal sonnig. Mittwoch dann wirklich Sonne pur den ganzen Tag. Für viele Bauern war der heiße Sommer heftig. Einer Frucht hat es aber richtig getaugt. Was rekordverdächtig gut gewachsen ist, hört ihr gleich.
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14: Um 6:30 mit Julia Kafka. Guten Abend. München holt sich immer mehr Rückenwind für eine mögliche Olympiabewerbung. Wie die Stadt heute mitgeteilt hat, hat sie sich mit Kiel zusammengetan. Bekommt München den Zuschlag für die Bewerbung, dann sollen die Segelwettbewerbe an der Nordsee stattfinden. So wie schon 1972. Bayern hat einen neuen Justizminister, der ehemalige zweite Münchner Bürgermeister Josef Schmidt von der CSU. Das hat Ministerpräsident Söder bekannt gegeben. Er tritt damit ab dem 1. Oktober die Nachfolge von Georg Eisenreich an. Deutschlands Obstbauern können sich über eine der besten Kirschernten seit Jahren freuen. Milde Temperaturen im Frühjahr haben Frostschäden verhindert. Mit fast 49.000 Tonnen Süß- und Sauerkirschen liegt die Ernte rund 8% über dem 10-Jahres-Schnitt.
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14: Der Ausbau des Mobilfunknetzes auf der Wiesn hat gleich am ersten Wochenende Wirkung gezeigt. Noch nie wurde in den ersten 2 Tagen so viel gesurft. Fast 58 Terabyte wurden übertragen. Zur Einschätzung, das entspricht grob 20 Millionen Handyfotos. Noch mehr Infos aus München und der Region gibt's um 19 Uhr von unseren München-Reportern.
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0: Besser ankommen mit dem besten Stau- und Blitzerservice für München. Wir haben einen LKW-Unfall auf dem mittleren Ring zwischen Brudermühltunnel und Heckenstaller, da aktuell 10 Minuten mehr. Sonst ganz normaler Feierabendverkehr.
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0: Max Vorstadt, die Dachauer, Lehel, die Oettingenstraße und im Landkreis Freising zwischen Günzenhausen und der B13. Wenn ihr noch einen seht, 089-4x38, gerne auch per WhatsApp. Danke.
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0: Mitten auf der Wiesn bleibt ein Fahrgeschäft stehen. Die Leute hängen kopfüber fest. Und jetzt ist rausgekommen, das, was da im Predator passiert ist, war nicht die einzige Panne am Wochenende. Servus, Gong 96.3 hier, Felix Mahndorfer. Auch der XXL Racer ist wegen einem Defekt stecken geblieben, konnte dann immerhin wieder ziemlich schnell weiterfahren. Panne Nummer 1 beim Predator eben war da schon ziemlich chaotischer. Gong 96.3 Hörerin Julia aus Starnberg war dort, weil ihr Mann mitgefahren ist und hat das Ganze wirklich hautnah erlebt, hat sie uns vorhin bei uns in der Sendung erzählt. Und das klang so.
1: Ich habe versucht, Kontakt mit ihm aufzunehmen. Ich stand ganz vorne, habe seinen Namen geschrien. Aber er hat mir das im Nachhinein so geschildert, dass der Druck auf die Lunge so groß war, dass die gar nicht schreien konnten. Einer hat sich dann auch erbrochen. Das war alles schon echt scary.
0: Schon heftig. Der Betreiber sagt, es hat nur 120 Sekunden in Anführungszeichen gedauert, also 2 Minuten. Du sagst, es war aber wesentlich länger.
1: Ich kann nacheruieren anhand meiner Telefonliste, wann ich die Polizei angerufen habe, wann ich ein zweites Mal angerufen habe. Und allein zwischen meinen beiden Telefonaten sind schon 7 Minuten vergangen. Mhm. Also in meiner Wahrnehmung waren das mindestens 10 bis 15 Minuten. Und die 120 Sekunden von dem Betreiber sind absoluter Unfug, stimmt nicht.
0: Okay, egal wie lange, es ist so oder so heavy, so kopfüberhängend zu bleiben. Schuld war wohl ein kaputter Sensor, der ist ausgetauscht. Der TÜV hat den Predator auch wieder freigegeben, er fährt auch wieder. Falls es da noch Konsequenzen gibt oder wieder was passiert auf der Wiesn, hört es natürlich sofort bei uns.
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1: Das Gong 96.3 München Wetter kompakt. 15 Grad in Nymphenburg am Hirschgarten, 14 im Landkreis Dachau in Heimhausen. Morgen, so wie heute, also wechselnd bewölkt. Mittwoch 12 Sonnenstunden, absolutes Maximum. Eine riesige Menschentraube mitten auf der Wiesn. Warum sich da so viele Besucher auf einem Fleck gesammelt haben, gab es so noch nie. Hört ihr gleich von den Münchner Reporter.
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9: Um 19 Uhr mit Julia Kafka. Guten Abend. München stellt die Weichen für eine mögliche Olympiabewerbung. Die Landeshauptstadt hat offiziell eine Partnerschaft mit der Stadt Kiel vereinbart. Für den Fall, dass München am Samstag den Zuschlag erhält, sollen dort die Segelwettbewerbe ausgetragen werden. Wie schon 1972. Mehrere US-Medien, darunter CNN, wollen gegen ihren Ausschluss aus dem Weißen Haus klagen. Das von Präsident Trump verhängte Zugangsverbot sei ein Angriff auf die Pressefreiheit und unabhängigen Journalismus, heißt es. Trump wirft den Medien vor, Falschnachrichten zu verbreiten. Seit dem Wochenende dürfen ihre Journalisten das Gebäude des Weißen Hauses nicht mehr betreten. Immer mehr Menschen sind mit Bussen und Bahnen unterwegs. Knapp 6 Milliarden waren es im ersten Halbjahr. Das hat das Statistische Bundesamt ausgerechnet. Vor allem im Nah- und Regionalverkehr. Ein Plus, das auch am Deutschland-Ticket liegt, heißt es.
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10: Dass sich Schaulustige auf der Wiesn im Kreis versammeln, ist nichts Ungewöhnliches. Doch der Grund war am Wochenende ein neuer. Ein Roboter in Lederhosen. Sein Besitzer hatte ihn in Tracht tanzen lassen. Von der Theresienwiese Matthias Ulrich, Gong 96.3.
9: 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Das waren die Nachrichten um 19 Uhr.
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1: Besser ankommen mit dem besten Stau- und Blitzer-Service für München. Wir haben ganz normalen Feierabendverkehr. Aktuell alles gut.
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1: In Haidhausen die Olli-Horst-Straße, Landkreis Fürstenfeldbruck, Maisach die Luz-Straße und im Planegg steht einer auf der Amtmannstraße. Danke euch.
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1: Oh, servus und mit dem richtig geilen Line-Up. Wir haben Justin Timberlake gleich dabei, Ray mit der aktuellen Madcon, Glow, supergeiler 2000er und jetzt Cat's Eye und Animal.

0: Was für ein vollkommen verrücktes Gefühl muss das bitte sein. Ihr steigt ganz normal in die U-Bahn ein und kommt einfach mit 10.000 Euro wieder raus. Servus, Gong 96.3, hier Felix Mahlendorfer. Wir verstecken ja 10.000 Euro in München. Wer den goldenen Umschlag findet, darf die Kohle behalten. Und seit heute Morgen wisst ihr auch, wo ihr die Augen offen halten müsst. In der U-Bahn. Und ist auch so ein bisschen kleines Dankeschön an alle, die das Auto stehen lassen und öfter mit den Öffis durch München fahren. Die Frage ist natürlich jetzt noch, um welche Linie geht's denn? Und das verrät euch Morning und Mike morgen früh um 7 hier auf Gong 96.3. Bis dahin, schönen Feierabend euch. 7:15 ist es jetzt mit frischem Sound von Nico Santos. Das ist einfach ein krasser Stimmungsbooster. 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
3: Das Gong 96.3 München Wetter kompakt. 13 Grad an der Donnersberger Brücke, 11 bei euch in Diesen am Ammersee. Morgen ähnlich wie heute, also erst noch ein paar Wolken, danach immer sonniger. Und Mittwoch wirklich Sonne pur, echt traumhaftes Wiesenwetter.
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3: Besser ankommen mit dem besten Stau- und Blitzer-Service für München. Und da ist alles normal, aktuell keine Meldungen.
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3: Obersendling, Boschitz-Riederstraße. A95 Richtung Garmisch direkt am Anfang in der 60er-Zone. Und in Unterhaching steht einer am Oberweg. Danke euch fürs Melden. Wenn ihr noch was seht, 089 4x38, gerne auch per WhatsApp.
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0: Ein Song, der wirklich klingt wie so ein Feuerwerk. One Republic hier auf Gong 96.3. Servus, schön, dass ihr dabei seid. 7:45 ist es. Schönen Feierabend euch. Jetzt mit frischem Sound von einem Mann, der am Wochenende bei uns in der Gong 96.3 Riesenradgondel war. Und auf die Frage, wo er am liebsten hingeht auf der Wiesn, hat er Folgendes geantwortet.
1: Wo es Bier gibt.
0: Tja, kurz und deutlich. Sehr schön. Und seine Songs haben ja auch wirklich ähnliches Ohrwurmpotenzial, wie seine großen Beatles-Hits. Hier sind Kamerad und Love Sober für euren Feierabend. Schön, dass ihr dabei seid.

0: Und jetzt ganz frisch die aktuelle von Miley Cyrus, Face First Waits.
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1: Das Gong 96.3 München, Wetter kompakt. 12 Grad im alten Rathaus, 11 im Landkreis Starnberg in Andex. Nachher ein paar mehr Wolken heute Nacht. Morgen, so wie heute, also wechselnd bewölkt. Mittwoch 12 Sonnenstunden, da wird es richtig schön.
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11: Mit Moritz Einzel, guten Abend. Nach den Wahlniederlagen der CDU in Berlin und vor allem in Mecklenburg-Vorpommern hat Kanzler Merz nochmal klargemacht, dass er seinen Reformkurs fortsetzen will. Um seine politische Zukunft gehe es parteiintern gerade nicht.
12: Es hat weder gestern Abend noch heute Vormittag von irgendjemandem irgendeine personelle Frage, geschweige denn eine Personaldebatte gegeben. Von niemandem.
11: Dass die CDU in Mecklenburg-Vorpommern aus dem Landtag geflogen ist, bezeichnete Merz als dramatisches, einmaliges Ergebnis. Der frühere Verkehrsminister Scheuer hat den Vorwurf der Falschaussage zur gescheiterten Pkw-Maut auch vor Gericht zurückgewiesen. Die Mautbetreiber sollen Scheuer angeboten haben, die Verträge erst nach einem Urteil des Europäischen Gerichtshofs zu unterzeichnen. Daran erinnere er sich nicht, unterstrich Scheuer zu Verfahrensbeginn in Berlin. Der Bund musste 243 Millionen Euro Schadenersatz zahlen. Umbau im bayerischen Kabinett. Justizminister Eisenreich hat ja seinen Rücktritt angekündigt. Neuer Justizminister soll der Münchner CSU-Abgeordnete Schmid werden. Das hat Ministerpräsident Söder laut Teilnehmern bei einer internen Sitzung der CSU-Fraktion in Klosterbanz angekündigt. Überraschend soll Europaminister Beiswenger seinen Posten verlieren. Dafür wird der Chef der Jungen Union Bayern, Manuel Knoll, Staatsminister für Jugend und Demokratie.
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1: Besser ankommen mit dem besten Stau- und Blitzerservice für München. Und da schaut's gut aus, aktuell nichts los.
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1: Bogenhausen, Effnerstraße und auf der B2 steht einer zwischen Fürstenfeldbruck und Puch. Danke euch.
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1: Servus. Und jetzt mit richtig großen, fetten Dance-Sound von Martin Garrix und Ed Sheeran.
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0: ich bin noch nie fremdgegangen und mir wurde auch noch nie fremdgegangen. Mhm. Aber wenn jetzt zum Beispiel ich mir vorstelle, dass ich seit 15, 10 Jahren einen Partner habe und dann geht er mir einmal fremd, dann würde ich nichts davon wissen wollen.
1: Das hat Musikerin Nina Schuber jetzt in ihrem Podcast gesagt und wir sprechen mit euch drüber. Würdet ihr es wissen wollen, wenn euer langjähriger Partner euch einmal fremdgegangen ist? Servus, Gong 96.3 hier, Felix Mandorfer, Viertel nach 8. 69% von euch sagen in unserer App-Umfrage, ja, will ich wissen. Bei den anderen 31%, ganz spannend, die meisten unterscheiden da, bei einer langjährigen Beziehung will ich es eben nicht wissen. Wenn man noch nicht so lange zusammen ist, dann schon. Und darüber haben wir gesprochen mit Paarcoach Melanie Mittermeier.
2: Also ja, das kann damit zusammenhängen, dass man halt, oder dass viele glauben, dass man am Anfang viel weniger Berechtigung dazu hat, um fremd zu gehen. Und wenn Menschen quasi schon zu Beginn einer Beziehung fremd gehen, dass sie halt per se nicht treu sein können. Ja, ein gemeinsames Leben bedeutet ja aber auch, wir kennen uns schon ganz gut, wir können uns ganz gut einschätzen, was man vielleicht nach einem Jahr noch nicht so gut kann.
1: Und sie sagt auch,
2: vor allen Dingen, wenn es wirklich ein einmaliger Seitensprung ist, wenn es ein Ausrutscher war oder sowas, dann hat es oftmals gar nicht so viel mit der Beziehung zu tun und muss nicht zwingend thematisiert werden.
0: Ich bin noch nie fremdgegangen. Krass. Und mir wurde auch
1: Schickt
0: noch nie fremdgegangen. Aber wenn jetzt
1: dazu,
0: zum Beispiel ich mir vorstelle, dass ich seit 15, 10 Jahren einen Partner habe und dann geht er mir einmal fremd, dann würde ich nichts davon wissen wollen.
1: Und Magnetic.

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0: Super geiler 2000er für euren Feierabend hier auf Gong 96.3. Carrie Hilson, I like. Servus. Schön, dass ihr dabei seid. 8:45 ist es. Und jetzt gibt's frischen Sound für München und die Region von einem Typen, der eine ganz spannende Geschichte hat. Der hat früher schon bei großen Musiklabels gearbeitet, aber halt im Hintergrund, also Promotion und so Zeug. Und nachts im Schlafzimmer währenddessen immer eigene Songs gebastelt. Und der Traum war, ich will einer der Künstler werden, die ich aktuell vermarkte. Und irgendwann hat er dann gekündigt, dieses Musikding komplett durchgezogen. Und jetzt ist er tatsächlich einer der Künstler, ist wieder bei dem Label, bei dem er früher seinen Bürojob hatte. Sau coole Geschichte und auch sehr, sehr cooler Sound. Hier ist Mr. C und Sometimes I Love You. 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
11: Mit Moritz Einzel. Guten Abend. Bundeskanzler Merz will ein Gesetz gegen Enteignungen vorantreiben. Nach dem Wahlsieg der Linken in Berlin hat Merz gesagt, die Bundesregierung werde ein entsprechendes Verbot vorlegen.
12: Es geht vor allem darum, an die internationalen Investoren eine klare Botschaft zu senden, die da lautet, es gibt in Deutschland keine Enteignungen von privatem Eigentum. Das ist gerade für den Investitionsstandort Deutschland von größter Relevanz und deswegen machen wir dieses Gesetz.
11: Die Linke hatte im Wahlkampf in Berlin versprochen, sich für Enteignungen der Wohnungskonzerne stark zu machen. Die SPD in Mecklenburg-Vorpommern will mit Linken und Grünen über ein gemeinsames Regierungsbündnis sprechen. Der Vorstand der Sozialdemokraten hat sich einstimmig hinter einen entsprechenden Vorschlag von Ministerpräsidentin Schwesig gestellt. Bisher regieren SPD und Linke in einer Zweierkoalition. Die SPD war gestern bei der Landtagswahl knapp hinter der AfD gelandet. Mit der AfD will aber niemand koalieren. Bayerns Ministerpräsident Söder baut sein Kabinett um. Der Münchner CSU-Landtagsabgeordnete Josef Schmid wird Nachfolger von Georg Eisenreich als Justizminister. Der Chef der Jungen Union in Bayern, Manuel Knoll, wird Staatsminister für Jugend und Demokratie. Söder will damit ein Zeichen für die jungen Leute setzen. Europaminister Erik Beißwenger wiederum verliert seinen Posten. Deutschlands Obstbauern haben eine der besten Kirschernten der vergangenen Jahre eingefahren. Insgesamt sind es rund 48.500 Tonnen Süß- und Sauerkirschen, 8% mehr als im langjährigen Durchschnitt. Das milde Frühjahr und nur wenige Frostschäden haben das möglich gemacht. München geht mit Kiel in den Endspurt der nationalen Bewerbungsphase für die Olympischen Spiele. Die beiden Städte haben mitgeteilt, dass sie zusammenarbeiten. Sollte München also den Zuschlag für Olympia bekommen, finden in Kiel die Segelwettbewerbe statt. Am Samstag entscheidet sich, wer als deutscher Kandidat für die Spiele 2036, 40 oder 44 ins Rennen geht. Neben München bewerben sich Köln-Rhein-Ruhr und Berlin.
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1: Und jetzt ganz frisch die aktuelle von Clocklock, Skeletons.
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1: Und jetzt ganz frisch die aktuelle von Christo Sarandi. Good Old Days.
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9: Mit Joshua Heise. Die CDU leckt nach den Wahlpleiten in Berlin und vor allem in Mecklenburg-Vorpommern ihre Wunden. Kanzler Merz hat heute festgestellt, dass die Christdemokraten nur noch in Teilen eine Volkspartei seien.
10: Wir werden über die Arbeit und die Struktur der Partei sprechen, über unser Programm und über das Profil der CDU. Wir haben, um es offen zu sagen, auf zu viele Fragen keine zufriedenstellenden Antworten mehr. Und das werden wir und das müssen wir ändern.
9: Den Reformkurs der Bundesregierung will Merz fortsetzen. Dazu kündigte er an, etwas gegen die Einschränkungen für Kassenpatienten zu tun. Weniger Trump im US-Fernsehen. Mehrere große Sender in den Vereinigten Staaten schränken ihre Berichterstattung über den US-Präsidenten ein. Gemeinsam mit CNN erklärten ABC, CBS, NBC und auch Fox News vorerst nicht mehr über Trump-Auftritte zu berichten. Grund ist das Hausverbot, das Trump für Journalisten von CNN und zwei weiteren Medienunternehmen ausgesprochen hatte. Der frühere Verkehrsminister Scheuer von der CSU hat den Vorwurf der Falschaussage zur gescheiterten Pkw-Maut auch vor Gericht zurückgewiesen. Die Mautbetreiber sollen Scheuer angeboten haben, die Verträge erst nach einem Urteil des Europäischen Gerichtshofs zu unterzeichnen. Daran erinnere er sich nicht, unterstrich Scheuer zu Verfahrensbeginn in Berlin. Der Bund musste 243 Millionen Euro Schadenersatz zahlen. Ein TikTok-Livestream vom Oktoberfest hat zur vorübergehenden Festnahme eines 22-Jährigen geführt. Ein Zuschauer hatte darin eine mögliche Drohung erkannt und die Polizei alarmiert. Die Beamten fanden jedoch keine ernsthafte Gefahr und ließen den Mann wieder frei. Gegen ihn wird trotzdem ermittelt. Livestreams von der Münchner Theresienwiese sind während der Wiesen verboten. Der Schweizer Fußballprofi Granit Xhaka wird von seinem Umgang mit der Corona-Zeit eingeholt. Der frühere Spieler von Bayer Leverkusen, der heute in Sunderland unter Vertrag steht, hat zugegeben, dass er sich damals ein gefälschtes Impfzertifikat geholt hat. Das sei ein Fehler gewesen. Gegen Xhaka ermittelt jetzt die Staatsanwaltschaft Luzern. Die ersten Spiele der Schweizer Nationalmannschaft in der Nations League finden ohne ihren Kapitän statt.
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1: Und jetzt ganz frisch die aktuelle von Loi und David Puentes. Golden Summer. 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
1: 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Why don't you stay?
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6: Mit Joshua Heise. In der Debatte um eine eventuelle Nachfolge von Kanzler Merz fällt immer wieder ein Name, Hendrik Wüst. Doch wie der Ministerpräsident von Nordrhein-Westfalen der Rheinischen Post gesagt hat, will er so lange wie es geht in seinem jetzigen Amt bleiben. Personaldebatten seien nicht zielführend, so der CDU-Politiker. Trotzdem sehe er für die schlechten Wahlergebnisse in Berlin und Mecklenburg-Vorpommern auch eine Verantwortung beim Bundeskanzler. Die CDU Mecklenburg-Vorpommern zieht aus dem Wahldesaster Konsequenzen. Landeschef Daniel Peters gibt seinen Posten ab. Kommissarisch übernimmt Philipp Amthor die Geschäfte. Die CDU war am Sonntag mit 4,9% zum ersten Mal in ihrer Geschichte aus einem Landtag geflogen. Unterdessen hat die SPD von Ministerpräsidentin Schwesig Gespräche mit Linken und Grünen angekündigt. Denn mit dem Wahlsieger AfD will niemand koalieren. Als Reaktion auf den Ausschluss des renommierten TV-Senders CNN aus dem Weißen Haus schränken andere große US-Sender die engmaschige tägliche Begleitung des Präsidenten auf seinen Terminen ein. Auch der sonst eher Trump-treue Sender Fox News ist dabei. Tina Eck berichtet.
7: Die verbannten Medien klagen gegen den Rauswurf. Sie sehen das Recht der Öffentlichkeit auf unabhängigen Journalismus unmittelbar bedroht. Die Regierung habe nicht zu entscheiden, worüber die Presse berichtet. Die anderen großen Networks sind solidarisch und verweigern die Begleitung Trumps im sogenannten Pressepool, mit dem die Medien Infos und Material zusammenlegen. Trump reist also ohne Begleitung zur UN-Generaldebatte nach New York.
6: Totalausfall an den Flughäfen der Ostküste der USA. Wie die US-Luftfahrtbehörde mitgeteilt hat, musste der Flugverkehr wegen einer technischen Störung kurzzeitig komplett gestoppt werden. Am Flughafen Philadelphia war bei Bauarbeiten ein Glasfaserkabel durchtrennt worden. Betroffen waren auch die Flughäfen in New York, New Jersey und Boston. Hunderte Flüge wurden gestrichen oder konnten nur verspätet starten. Bayern will die Lehrerausbildung reformieren. Ein Masterplan von Kultus- und Wissenschaftsministerium sieht vor, dass Studium und späterer Beruf enger verzahnt werden. Das Lehramtsstudium soll also praxisbezogener werden, unter anderem mit einem neuen intensiven Praxisjahr. Auch die psychische Gesundheit von Lehrkräften soll stärker in den Fokus rücken. Die reformierten Studiengänge sollen zum Wintersemester 2029/2030 starten.
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8: Und jetzt, schönen Abend mit der nächsten Ladung Hits.

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1: Und jetzt ganz frisch die aktuelle von DJ Gosha, Chico.
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1: Und jetzt ganz frisch. Die aktuelle von Martin Garrix und Ed Sheeran. Repeat It.
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1: Mit Joshua Heise. Ex-Bundesarbeitsminister Heil hat Mecklenburg-Vorpommerns Ministerpräsidentin Schwesig als Vorbild für die SPD gelobt. Schwesig habe es geschafft, dass die AfD bei der Wahl nicht durchmarschiert sei, sagte Heil in der ARD. Weiter signalisierte er die Bereitschaft, ein Führungsamt in der Partei zu übernehmen. Wegen schlechter Umfragewerte gibt es aus der SPD-Basis Forderungen, die Parteichefs Baas und Klingbeil abzulösen. Trotz des historischen Wahldebakels der CDU setzt Parteichef und Kanzler Merz weiter auf den geplanten Reformkurs. Er hat auch ausgeschlossen, dass es in der CDU-Spitze eine Diskussion über seine politische Zukunft gegeben habe. David Riemer berichtet.
2: Merz steht nach den Wahlklatschen in Mecklenburg-Vorpommern, Berlin und vor zwei Wochen in Sachsen-Anhalt massiv unter Druck. Er selbst denkt nicht an Rücktritt, im Gegenteil, er will Regierungs- und CDU-Parteichef bleiben. Gut möglich, dass ihm die Union eine letzte Chance gibt, verlorenes Vertrauen zurückzugewinnen und die nötigen Reformen anzuschieben. Scheitert das Projekt, dürfte sein politisches Ende kaum noch zu verhindern sein.
1: Auf dem Münchner Oktoberfest ist es am Abend zu einem Unfall an einem Fahrgeschäft gekommen. Wie die Polizei erklärte, wurde ein Security-Mitarbeiter beim Freefall Tower Hangover eingequetscht und musste reanimiert werden. Er ist jetzt im Krankenhaus. Der Mann habe sich demnach in einem Bereich aufgehalten, in dem er sich nicht hätte aufhalten dürfen. Weil die Beziehungen zu Kanada derzeit auf Eis liegen, will US-Präsident Trump den für die Landwirtschaft wichtigen Kalidünger künftig aus Belarus beziehen. Das hat der Republikaner auf seinem Sprachrohr mitgeteilt. Bislang war das nördliche Nachbarland der mit Abstand größte Lieferant des Düngers. Nähere Angaben zu dem Deal mit Belarus machte Trump zunächst nicht. Im großen Führungsmachtkampf beim Fußball-Weltverband zeigt sich FIFA-Chef Infantino erstmals gesprächsbereit für Reformen. In einem Brief an die Präsidenten der 211 Mitgliedsverbände kündigte der Schweizer eine unabhängige Überprüfung der FIFA-Governance sowie Gespräche über eine Stärkung der Entscheidungsprozesse an. Seine erneute Kandidatur als Präsident will er aber nicht zurückziehen.
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1: Und jetzt ganz frisch die aktuelle von Christo Sarandi. Good Old Days.
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2: Mit Joshua Heise. In den Krankenhäusern soll künftig weniger Zeit für Formulare und mehr für die Patienten bleiben. Gesundheitsminister Linnemann fordert dafür weniger Bürokratie, mehr Digitalisierung und mehr Vertrauen in das Personal. Die Krankenhausgesellschaft unterstützt den Vorstoß. Viele Vorgaben würden vor allem zusätzlichen Papierkram verursachen, ohne die Versorgung zu verbessern. Bundeskanzler Merz will ein Gesetz gegen Vergesellschaftung vorantreiben. Nach dem Wahlsieg der Linken in Berlin sagte Merz, die Bundesregierung werde ein entsprechendes Verbot vorlegen.
3: Es geht vor allem darum, an die internationalen Investoren eine klare Botschaft zu senden, die da lautet, es gibt in Deutschland keine Enteignungen von privatem Eigentum. Das ist gerade für den Investitionsstandort Deutschland von größter Relevanz und deswegen machen wir dieses Gesetz.
2: Die Linke hatte im Wahlkampf in Berlin versprochen, sich für Vergesellschaftungen der Wohnungskonzerne stark zu machen. Tragischer Unfall auf dem Münchner Oktoberfest. Nachdem er von einer Gondel des Freefall Towers Hangover eingequetscht wurde, ist ein Mitarbeiter des Fahrgeschäfts im Krankenhaus an seinen schweren Verletzungen gestorben. Wie die Polizei mitteilte, wird zu den Umständen des mutmaßlichen Betriebsunfalls ermittelt. Gutverdiener müssen sich im kommenden Jahr auf höhere Sozialabgaben einstellen. Die Beitragsgrenze soll bei der Krankenversicherung auf knapp 6.400 Euro und bei der Rentenversicherung auf 8.850 Euro im Monat steigen. Für Spitzenverdiener könnte das bis zu 100 Euro Mehrbelastung monatlich bedeuten. Bundesregierung und Bundesrat müssen den neuen Grenzen noch zustimmen. München geht mit Kiel in den Endspurt der nationalen Bewerbungsphase für die Olympischen Spiele. Sollte München den Zuschlag für Olympia bekommen, finden in Kiel die Segelwettbewerbe statt, hieß es in einer Mitteilung. Am Samstag entscheidet sich, wer als deutscher Kandidat für die Spiele 2036, 40 oder 44 ins Rennen geht. Neben München bewerben sich die Region Rhein-Ruhr und Berlin.
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4: Mit Joshua Heise. Die Bundesregierung hat einen neuen Tankrabatt auf den Weg gebracht. Vom 1. Oktober bis zum Jahresende soll demnach die Energiesteuer auf Diesel und Benzin um 14 Cent pro Liter gesenkt werden. Mit der Mehrwertsteuer eingerechnet sollte tanken also bis zu 17 Cent günstiger sein. Ähnlich wie beim ersten Tankrabatt, den die Regierung wegen des Iran-Kriegs von Mai bis Juni eingeführt hatte. Die CDU Mecklenburg-Vorpommern zieht aus dem Wahldesaster Konsequenzen. Landeschef Daniel Peters gibt seinen Posten ab, kommissarisch übernimmt Philipp Amthor die Geschäfte. Die CDU war am Sonntag mit 4,9% zum ersten Mal in ihrer Geschichte aus einem Landtag geflogen. Unterdessen hat die SPD von Ministerpräsidentin Schwesen